0: mit Florian Klaus. Mehrfach ist das deutsche Stromnetz zuletzt Ziel von Sabotageangriffen gewesen. Jetzt hat die Polizei nach tagelanger Fahndung einen verdächtigen 48-Jährigen gefasst. Die Ermittler glauben, dass er in mehreren Bundesländern versucht haben soll, Stromleitungen in der Nähe von Kohlekraftwerken zu sabotieren. Mehrfach ist das gelungen. Bei der Festnahme hatte der Mann laut Polizei Sprengmittel bei sich. Die saarländische Ministerpräsidentin Redinger will, dass der Eigenanteil an den Kosten für einen Platz im Pflegeheim gedeckelt wird. Im Gespräch mit den Funke-Zeitungen sprach sie sich dafür aus, dass das Teil der Pflegereform wird. Konkret ist sie dafür, den Eigenanteil bei 1.500 Euro zu deckeln. Das sei finanzierbar und entlaste Pflegebedürftige und ihre Angehörigen vielfach massiv, so Redinger. Keine Zeichen für Entspannung im Handelsstreit zwischen den USA und Kanada. Die US-Regierung hat Einfuhrverbote für bestimmte Produkte aus dem Nachbarland angekündigt. Einige Molkereiprodukte, alkoholische Getränke und Motorräder sollen ab dem 29. September nicht mehr in die Vereinigten Staaten eingeführt werden dürfen. Erst kürzlich hatte Kanada mit Gegenzöllen auf Zölle der USA reagiert. Nachdem in einem schnellfahrenden Zug in Bayern eine Tür geöffnet worden ist, fordert der Fahrgastverband ProBahn Überwachungskameras für die Einstiegsbereiche in Fernzügen. Bundeschef Iflender hat der Neuen Osnabrücker Zeitung gesagt, der Vorfall zeige, worum es gehe. Eine Tür werde bei 200 km/h geöffnet und hinterher lasse sich nicht klären, wer es war. Der gesamte Zug solle aber nicht überwacht werden, sagte er. Borussia Dortmund ist mit einem Erfolg in die Ligaphase der Champions League gestartet. Mit 3:2 hat der BVB gegen den FC Villarreal gewonnen. Torwart Gregor Kobel danach bei Prime.
1: Es war auf jeden Fall ein hart erkämpfter Sieg. Ich weiß nicht, ob es ein Arbeitssieg war. Ich glaube, wir haben auch guten Fußball gespielt, immer wieder. Aber ja, am Ende haben wir es noch mal geguckt, ob die einen schon zum Parkplatz gegangen sind oder nicht. Das ist noch ein bisschen spannend. Nee. Aber ein gutes Spiel und ich glaube, verdient die 3 Punkte geholt danach.
0: Ein Eigentor hatte es in der Verlängerung nochmal knapp gemacht. Überschattet wurde der Sieg davon, dass Neuzugang Konstantinos Karezas nach einer halben Stunde mit Kreislaufproblemen vom Platz getragen werden musste.
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1: Mit Florian Klaus. Die tagelange Fahndung ist beendet. Nach den Angriffen auf Stromleitungen in drei Bundesländern ist der mutmaßliche Täter gefasst. Polizisten entdeckten den 48-Jährigen nahe dem Kraftwerk Weißweiler bei Aachen. NRW-Innenminister Reuß sagt, der Mann wollte offenbar weitermachen. Suita Sowali berichtet.
2: Bei seiner Festnahme hatte der Mann Sprengmittel dabei. Weitere fanden die Ermittler in einem Zelt ganz in der Nähe. Roll geht derzeit von einem Einzeltäter aus. Die Ermittler wollen weitere Täter aber nicht ausschließen. In mehreren Bekennerbriefen schreibt der 48-Jährige vom Kampf gegen fossile Energie. Mit selbstgebauten Raketen soll er Drähte auf Hochspannungsleitungen geschossen und so Kurzschlüsse ausgelöst haben.
1: Paracetamol ist das am häufigsten genommene Schmerzmittel während der Schwangerschaft. Einer Studie zufolge könnte es bei Mädchen aber möglicherweise zu einer geringeren Fruchtbarkeit und früheren Menopause führen. Demnach hatten Mädchen, deren Mütter Paracetamol genommen hatten, im Alter von 3 Monaten unter anderem kleinere Eierstöcke und weniger Eibläschen. Das passe zu Tierstudien, hieß es, ob es aber tatsächlich negative Folgen gibt, müsse länger beobachtet werden. Nach den schlechten Ergebnissen der PISA-Studie sieht die Präsidentin des Sozialverbands VdK Bentele ein Versagen der Bundesregierung. Sie hat dem Redaktionsnetzwerk Deutschland gesagt, es sei seit Jahrzehnten bekannt, dass Kinder, die in Armut groß werden, schlechtere Bildungschancen haben. Es fehle häufig Geld für Schulmaterialien oder Nachhilfe. Bentele fordert darum mehr Unterstützung für arme Familien. Im Zollkonflikt zwischen den USA und Kanada geht es Schlag auf Schlag. Die US-Regierung hat Einfuhrverbote für bestimmte Produkte aus dem Nachbarland angekündigt. Die sollen ab dem 29. September gelten, wie aus Dekreten von Präsident Trump hervorgeht. Er reagiert damit auf Gegenzölle Kanadas, die schon eine Reaktion auf US-Zölle waren. Die Ligaphase der Champions League hat begonnen und für die Fußballer von Borussia Dortmund war es ein guter Start. Mit 3:2 hat der BVB gegen den FC Villarreal gewonnen. Auch die deutschen Basketballerinnen konnten einen Erfolg verbuchen. Sie stehen nach dem Sieg gegen Südkorea zum ersten Mal im Viertelfinale einer Weltmeisterschaft. Gegner dort ist morgen Europameister Belgien.
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0: Florian Klaus. Im Bundestag wird es heute wohl härter zur Sache gehen. In der Haushaltswoche geht es um den Etat des Kanzleramts und bei der Gelegenheit rechnet die Opposition traditionell mit der Politik der Bundesregierung insgesamt ab. AfD-Chefin Weidel wird die Generaldebatte eröffnen, Kanzler Merz ist danach dran. In dem Duell dürfte auch die Landtagswahl in Sachsen-Anhalt Thema werden. In Oslo wird heute der norwegische König Harald beigesetzt. Es werden Gäste aus verschiedenen europäischen Königshäusern und aus der Politik erwartet. Harald war Ende August im Alter von 89 gestorben. Sigrid Harms berichtet aus Oslo.
1: Der norwegische König war im Volk sehr beliebt. Deshalb rechnet man damit, dass bis zu 200.000 Menschen in die Osloer Innenstadt strömen werden. Das gesamte Zentrum ist abgesperrt und die Polizei spricht von einem der größten Einsätze ihrer Geschichte. Um 12 Uhr wird der Sarg des Königs in einer Prozession vom Schloss bis zur Domkirche gebracht, wo mit einem Gottesdienst Abschied von ihm genommen wird.
0: Der mutmaßliche Saboteur, der in mehreren Bundesländern das Stromnetz angegriffen haben soll, wollte wohl weitermachen. Das hat NRW-Innenminister Reul nach der Festnahme des 48-Jährigen gesagt. Bei ihm waren Sprengmittel gefunden worden. Im Moment spricht laut Reul alles für einen Einzeltäter, die Ermittlungen gehen aber weiter. Israel reagiert auf britische Sanktionen gegen Siedlungen im Westjordanland. So soll das britische Konsulat in Jerusalem geschlossen werden. Außerdem dürften mehrere britische Politiker und Aktivisten nicht mehr einreisen, hieß es. Großbritannien verbietet die Einfuhr von Waren aus illegalen israelischen Siedlungen. Weitere Länder wie Frankreich und Kanada wollen sich anschließen. Deutschland ist nicht dabei. Der Start in die Ligaphase der Champions League ist geglückt. Die Fußballer von Borussia Dortmund haben gegen den FC Villarreal mit 3:2 gewonnen. Getrübt worden ist die Stimmung aber von einer Szene aus der ersten Hälfte. Der Neuzugang Konstantinos Karezas ist wegen Kreislaufproblemen zur Untersuchung ins Krankenhaus gebracht worden. Heute ist Stuttgart als nächster deutscher Vertreter dran. Ab 18.45 Uhr geht es gegen die Norweger von Viking Stavanger.
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1: Und jetzt die aktuelle von Nico Santos. Why don't you stay?
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1: Und jetzt ganz frisch die aktuelle von Loi und David Puentes, Golden Summer. 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
2: 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Kompakt, morgen Nathalie.
3: Hallo, guten Morgen.
2: Gerade mal trocken, ja?
3: Ja, absolut. Aber der Schirm ist heute auf jeden Fall angesagt. Aktuell 18 Grad im Berg am Laim, 16 bei euch in Eching im Landkreis Freising. Wie angekündigt, der Wetterwechsel. Der Tag meist grau, immer wieder Regenschauer und mit einer Kaltfront kühler, maximal 19 Grad. Morgen bis Samstag dann wieder schöner Sonne und harmlose Wolken im Mix. Es bleibt aber bei um die 20 Grad.
2: Hier sind sie, die ersten News des neuen Tages.
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5: Mit Florian Klaus. Guten Morgen. Nach den schlechten Ergebnissen der PISA-Studie sieht die Präsidentin des Sozialverbands VdK Bentele ein Versagen der Bundesregierung. Sie hat dem Redaktionsnetzwerk Deutschland gesagt, es sei seit Jahrzehnten bekannt, dass Kinder, die in Armut groß werden, schlechtere Bildungschancen haben. Es fehle häufig Geld für Schulmaterialien oder Nachhilfe. Bentele fordert darum mehr Unterstützung für arme Familien. Paracetamol ist das am häufigsten genommene Schmerzmittel während der Schwangerschaft. Einer Studie zufolge könnte es bei Mädchen aber möglicherweise zu einer geringeren Fruchtbarkeit und früheren Menopause führen. Demnach hatten Mädchen, deren Mütter Paracetamol genommen hatten, im Alter von 3 Monaten unter anderem kleinere Eierstöcke und weniger Eibläschen. Das passe zu Tierstudien, hieß es, ob es aber tatsächlich negative Folgen gibt, müsse länger beobachtet werden. Keine Zeichen für Entspannung im Handelsstreit zwischen den USA und Kanada. Die US-Regierung hat Einfuhrverbote für bestimmte Produkte aus dem Nachbarland angekündigt. Einige Molkereiprodukte, alkoholische Getränke und Motorräder sollen ab dem 29. September nicht mehr in die Vereinigten Staaten eingeführt werden dürfen. Erst kürzlich hatte Kanada mit Gegenzöllen auf Zölle der USA reagiert. Im aktuellen Entwurf für den kommenden Bundeshaushalt sind Kürzungen beim Klima- und Transformationsfonds vorgesehen. Das könnte im Parlament aber noch gestoppt werden, hat der umweltpolitische Sprecher der Union Helfrich in Aussicht gestellt. Es gehe um die Glaubwürdigkeit der Klimapolitik, sagte er. Aus dem Fonds kommen zum Beispiel Fördergelder für E-Autos und neue Heizungen. Borussia Dortmund ist mit einem Erfolg in die Ligaphase der Champions League gestartet. Mit 3:2 hat der BVB gegen den FC Villarreal gewonnen. Torwart Gregor Kobel danach bei Prime.
6: Es war auf jeden Fall ein hart erkämpfter Sieg. Ich weiß nicht, ob es ein Arbeitssieg war. Ich glaube, wir haben auch guten Fußball gespielt, immer wieder. Aber ja, am Ende haben wir es noch mal geguckt, ob die einen schon zum Parkplatz gegangen sind oder nicht. Das ist noch ein bisschen spannend. Nee. Aber ein gutes Spiel und ich glaube, verdient. Die Teile haben wir es noch mal ein bisschen noch mal geguckt.

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1: Für den ersten Blitzer ruft durch 089 4x die 38. Danke und gute Fahrt.
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2: Guten Morgen, München.
1: Servus.
4: Guten Morgen.
1: Gleiches Gong 96.3 Hörerin Tamara in der Show. Sie hat der Stadt München vor 5 Jahren eine Petition übergeben und jetzt wird das Ganze tatsächlich umgesetzt.
4: Ja, und das betrifft uns alle.
1: Worum es geht, hört ihr um 16:45.

0: Wir leben unter einem Dach, wir sind eine Family, wir sind nicht mehr zusammen. Das schreibt das Münchner Promi-Paar Annemarie und Wayne Carpendale auf Insta. Aber erstmal guten Morgen.
1: Guten Morgen, hi.
0: 10 nach 5 wird es die Mike-Kiel-Show hier auf Gong 96.3, der frühe Mittwoch. Ja, die beiden haben sich nach 13 Jahren Ehe getrennt. Trotzdem wollen sie mit ihrem gemeinsamen Sohn weiter zusammenwohnen.
1: Die Frage ist, kann das wirklich gut gehen? Und wenn ja, wie lange? Gerade weil jetzt schon Fotos aufgetaucht sind, auf dem Wayne Carpendale mit einer anderen Frau rumknutscht.
0: Ja, verstehe ich schon, dass man da wahrscheinlich auch gerade wegen dem gemeinsamen Sohn das macht. Aber spätestens wenn Wayne dann mal seine neue mit nach Hause bringt, dann hockt die halt gemeinsam mit der Ex im Wohnzimmer.
1: Mhm. Für mich wäre es nichts, gell? Ja. Weder in der Rolle als Ex noch als neue Partnerin.
0: Ja. Linda aus Giesing, du warst mal in einer ähnlichen Situation und hast noch ein paar Monate mit deinem Ex in der Wohnung gelebt. Hat das wirklich funktioniert?
2: Also ich würde sagen schon. Allerdings ist, glaube ich, so ein bisschen die Frage, wer in dem Moment vielleicht die Entscheidung getroffen hat, dass man getrennte Wege geht oder ob das irgendwie eine gemeinsame Entscheidung war. Ich glaube aber, wenn halt auf einer Seite vielleicht ein bisschen verletzte Gefühle sind oder so, kann das schon auch zur Herausforderung werden. Mhm. Und bei uns war es eine Mischung. Also meistens gut, meistens erwachsen, meistens eigentlich auch nett und freundschaftlich, aber man hat halt schon auch gemerkt, dass es irgendwie zu Reibungen führen kann mit der ganzen Vorgeschichte, die es halt gab.
1: Wir haben euch gefragt, ob ihr euch das vorstellen könntet und 84% sagen in unserer App-Umfrage, auf keinen Fall würde ich mit dem Ex-Partner weiter zusammenleben wollen.
0: Ja, eine Münchner Beziehungsexpertin, die sagt aber, das kann funktionieren, wenn man was Wichtiges beachtet. Ihr hört's um kurz nach 6.
3: Gott.

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0: Und jetzt die aktuelle von The Bowser, Magnetic.
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0: sind Samstag am Tegernsee und legen auf The Bowser Magnetic. Das Beste von heute auf Gong 96.3 und damit guten Morgen.
1: Guten Morgen.
0: 18 nach 5 wird's. Das hier zeigt mal wieder, wenn man sich für etwas einsetzt und hartnäckig bleibt, dann wird man am Ende auch belohnt. Gong 96.3-Hörerin Tamara hat 2021 eine Petition an die Stadt München übergeben, weil sie unbedingt wollte, dass München auch endlich eine gelbe Tonne bekommt für Plastik- und Verpackungsmüll.
1: Ja, und wir haben sie dabei unterstützt, nachdem auch 90% von euch in unserer Umfrage gesagt haben, ja, wäre super, dann müssen wir nicht immer die Säcke zu den Wertstoffinseln schleppen.
0: Genau, hat ein bisschen gedauert, wie es halt bei den Behörden so ist, aber jetzt werden gerade die ersten gelben Tonnen an die Münchner Haushalte verteilt. Und 2027 gehen sie dann offiziell in Betrieb. Und jetzt ist Tamara nochmal bei uns. 5 Jahre später ist es also soweit. Was ist denn das für ein Gefühl?
2: Ja, ist schon total verrückt, finde ich. Also man hat es nicht geglaubt vor 5 Jahren, dass es wirklich mal so sein wird. Mhm. Dann hatten wir diesen Pilotversuch und ja, das ist jetzt schon total surreal und richtig, richtig cool, dass es wirklich geklappt hat.
1: Ja. Warum war dir das damals so wichtig, das Thema Mülltrennung?
2: Ich komme aus dem Landkreis und da gibt es jeden gelben Sack. Und als ich dann zum Studium in die Stadt gezogen bin, war ich schon sehr verwundert, dass es das nicht gibt. Und ich denke, es gibt vielen so, die nach München gehen. Und dann habe ich die Petition gestartet. Genau. Mhm.
0: Hast du deine gelbe Tonne denn schon?
2: Nein, ich habe sie leider noch nicht, aber ich freue mich schon, wenn sie einzieht.
0: Spätestens wenn deine Tonne vor der Tür steht, wollen wir dann ein Foto mit Signatur auf der Tonne, okay?
2: Das mache ich.
3: Das schicke ich euch.

0: 5:30. Falls ihr euch was gönnen wollt, also so richtig, gerade wird Angela Merkels ehemaliger Kanzlerflieger verkauft.
1: Ein Airbus A340, mit dem ist Merkel um die Welt geflogen. Er hat außen sogar noch die schwarz-rot-goldenen Streifen dran und innen Luxus pur, großzügige Sofalandschaften, edle Betten, stilvolle Wohn- und Waschbereiche. Ein Preis wird übrigens nicht genannt, es heißt Verhandlungssache.

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10: Heute braucht ihr Jacke und Schirm. Aktuell 18 Grad am Hirschgarten, 16 Grad in Wolfratshausen. Wie angekündigt, der Wetterwechsel. Der Tag grau, immer wieder Regen mit einer Kaltfront auch kühler. Maximal 19 Grad gibt es heute in der Spitze. Morgen bis Samstag dann wieder freundlicher Sonne und harmlose Wolken bei bis zu 22 Grad.
3: In der letzten Zeit gab es ja immer wieder Angriffe auf das deutsche Stromnetz. Gibt erste Erkenntnisse. Den aktuellen Ermittlungsstand hört ihr gleich.
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11: Mit Florian Klaus. Im Bundestag wird es heute wohl härter zur Sache gehen. In der Haushaltswoche geht es um den Etat des Kanzleramts und bei der Gelegenheit rechnet die Opposition traditionell mit der Politik der Bundesregierung insgesamt ab. AfD-Chefin Weidel wird die Generaldebatte eröffnen, Kanzler Merz ist danach dran. In dem Duell dürfte auch die Landtagswahl in Sachsen-Anhalt Thema werden. Der mutmaßliche Saboteur, der in mehreren Bundesländern das Stromnetz angegriffen haben soll, wollte wohl weitermachen. Das hat NRW-Innenminister Reul nach der Festnahme des 48-Jährigen gesagt. Bei ihm waren Sprengmittel gefunden worden. Im Moment spricht laut Reul alles für einen Einzeltäter, die Ermittlungen gehen aber weiter. Israel reagiert auf britische Sanktionen gegen Siedlungen im Westjordanland. So soll das britische Konsulat in Jerusalem geschlossen werden. Außerdem dürften mehrere britische Politiker und Aktivisten nicht mehr einreisen, hieß es. Großbritannien verbietet die Einfuhr von Waren aus illegalen israelischen Siedlungen. Weitere Länder wie Frankreich und Kanada wollen sich anschließen. Deutschland ist nicht dabei.
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3: 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Aktuell habt ihr freie Fahrt.
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3: Unter anderem in Schwabing die Leopoldstraße stadteinwärts. Für mehr Blitzer 089 4x die 38 geht auch per WhatsApp.
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0: Servus.
1: Hallo, guten Morgen.
0: Kurze Frage mal an alle Singles. Würdet ihr jemanden daten, der einen deutlich niedrigeren Bildungsabschluss hat als ihr?
1: Laut einer neuen Studie ist der Abschluss für viele von uns nämlich ein ziemlich wichtiges Dating-Kriterium.
0: Ja, worauf Singles achten und wie da der Unterschied zwischen Männern und Frauen ist. Gleich.

0: Schönen guten Morgen.
1: Morgen.
0: 6:09. Der Oscar des Fußballs steht an, der Ballon d'Or und die Nominierten, die sind jetzt bekannt.
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0: Ja, und die Bayern schicken gleich 4 Stars ins Rennen. Harry Kane, Dayo Upamecano, Michael Olise und Luis Diaz stehen unter den Top 30 Weltfußballern.
1: Auch bei den Frauen sind 3 Bayern-Spielerinnen nominiert. Clara Bühl, Momoko Tanikawa und Pernille Harder. Die Verleihung ist am 26. Oktober in London.
0: Ja, bei den Männern übrigens kein deutscher Spieler dabei. Der DFB ist sicher, es liegt nur daran, dass das Fax mit der Bewerbung nicht rechtzeitig durchgegangen ist. Ne? Ist ja klar. Dann eine kurze Frage an alle Singles hier in München und der Region. Wie wichtig ist euch Bildung beim Dating? Laut einer neuen Studie ziemlich wichtig.
1: Ja, die meisten wählen Partner oder Partnerin auch nach dem Bildungsabschluss aus. In einer Beziehung haben rund 1/3 denselben Abschluss. Bei 1/4 ist der Mann höher gebildet und nur in 13% die Frau.
0: Ja, so oder so. Die Frau hat am Ende trotzdem immer recht. Völlig wurscht. Und dann können einem die Franzosen mittlerweile echt leid tun. Ja. Ihr könnt euch doch safe auch noch an diesen spektakulären Louvre-Raub letztes Jahr erinnern. Jetzt gab es schon wieder einen millionenschweren Kunstraub.
1: Unglaublich. Aus einem Museum in der Nähe von Nizza haben Diebe jetzt 4 Gemälde des Künstlers Renoir im Wert von 9 Millionen Euro geklaut. Einfach aus dem Rahmen geholt und abgehauen.
0: Da hatte man offenbar ein ähnliches Sicherheitskonzept wie im Louvre. Das wird schon gut gehen.

0: ist das jetzt wirklich total krass versteckt? Muss ich jetzt in jedem Mülleimer schauen? Oder ist das irgendwie offensichtlich?
1: Sprachnachricht von Robin aus dem Lehel.
2: Ja, also im Mülleimer müsst ihr definitiv nicht wühlen. Aber ich sag mal so, Augen offen halten, das könnte sich schon lohnen. Guten Morgen.
1: Guten Morgen. Hi.
2: 5.47 Uhr, die Mainz-Kiel-Show hier auf Gong 96.3. 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Da hätten wir was. 10.000 Euro.
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0: Um 6:06, da sitzen die ersten von euch vermutlich gerade bei einer Tasse Kaffee oder sind schon auf dem Weg in die Arbeit. Und da haben wir den perfekten Sound.
1: Absolut, damit kommt der easy in diesen Morgen. Chilliger Sound und trotzdem ein motivierender Beat.
0: Ja, Megastart für euch in diesen frühen Mittwoch.
2: Also Mr. Know-It-All von Teddy Swims. Richtig, richtig gut. 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
3: 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Finde ich ganz schön, ja.
4: 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Sommerlich. Überragend.
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5: Wir messen aktuell 18 Grad in Schwabing. 16 Grad sind es bei euch in Maisach im Landkreis Fürstenfeldbruck. Jacke und Schirm mitnehmen. Wie angekündigt heute der Wetterwechsel. Der Tag grau, immer wieder Regenschauer und mit einer Kaltfront kühler, maximal 19 Grad. Morgen bis Samstag dann wieder freundlicher bei maximal 22 Grad.
4: Nach dem Urlaub ist vor dem Urlaub. Ab kommenden Jahr gibt es bei uns am Münchner Flughafen eine neue Verbindung in den Süden. Wohin es geht? Gleich.
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7: Um 6 Uhr mit Nicolas Pinkanell. Guten Morgen. München ist Deutschlands Pendlerhauptstadt und es sind im letzten Jahr sogar noch mehr geworden. Das zeigt eine neue Auswertung. Insgesamt arbeiten über 460.000 Menschen hier in der Stadt, wohnen aber woanders. Das ist ein Plus von gut 3.000. Als Grund nennen die Forscher die gute Jobsituation hier in München, bei aber gleichzeitig hohen Wohnkosten und Wohnungsmangel. Die Most Wanted-Liste des FBI ist Teil von zahlreichen Filmen. GOM 96.3 München-Reporter Lennart Wenner. Ein aktueller Fall führt zu uns in die Stadt.
8: Ja, die Behörden in den USA suchen aktuell nach Bernhard F. Der soll Investoren seines Softwareunternehmens um über 6 Millionen Euro geprellt haben. Statt das Geld in die Firma zu stecken, habe er sich zum Beispiel Luxusautos davon gekauft. Der gebürtige Landshuter sei zunächst aus den USA nach Mexiko geflohen und von dort aus hier nach München. Deshalb vermutet das FBI, dass der Mann auch noch hier ist.
7: Der Ballon d'Or ist die wichtigste individuelle Auszeichnung im Fußball. Vom FC Bayern sind gleich 7 Spielerinnen und Spieler nominiert. Bei den Herren sind es Harry Kane und Michael Olise, die sogar als Favoriten gelten, sowie Dayo Upamecano und Luis Diaz. Bei den Frauen stehen neben Clara Bühl noch Pernille Harder und Momoko Tanikawa auf der Shortlist für den Preis. Außerdem sind sowohl das Männer- als auch das Frauenteam für den Preis Club des Jahres nominiert.
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9: Die Urlaubszeit ist zwar fast vorbei, hier am Flughafen wird aber schon für den nächsten Sommer geplant. Neu dazu kommt dann eine Direktverbindung nach Alghero auf Sardinien. Ab Juni soll die Strecke zweimal pro Woche geflogen werden. Vom Münchner Flughafen Luca Weigel, GOM 96.3.
7: Immer aktuell informiert, das waren die Nachrichten um 6 Uhr.
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4: Besser ankommen mit dem besten Stau- und Blitzerservice für München. Aktuell habt ihr freie Fahrt.
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4: Unter anderem in Putzbrunn die äußere Ottobrunner Straße beidseitig und in Dachau die obere Moosschweige Straße. Danke und gute Fahrt.
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4: Ja, servus.
5: Morgen, hi.
4: Die Beziehung ist vorbei, aber trotzdem weiter zusammenwohnen.
5: Genau, das will das Münchner Promi-Paar Annemarie und Wayne Carpendale.
4: Ja, das kann gut gehen, sagt eine Münchner Beziehungsexpertin, wenn man sich bei einer Frage einig ist. Welche das ist, hört ihr gleich.

0: Stellt euch mal vor, ihr trennt euch von eurem Partner, aber morgens trifft er ihn im Bad, dann am Frühstückstisch und abends sitzt er auch wieder neben euch auf der Couch.
1: Ja, was sagt ihr? Kein Problem oder never ever?
0: Guten Morgen.
1: Morgen.
0: 8:08 haben wir es, die Magnetshow hier auf Kong 96.3. Genau das ist jetzt der Fall beim Münchner Promi-Paar Annemarie und Wayne Carpendale.
1: Ja, wir haben es euch erzählt, die beiden haben sich nach 13 Jahren Ehe getrennt, haben aber auf ihrem Insta-Kanal bekannt gegeben, dass sie trotzdem weiter zusammenwohnen wollen als Familie mit dem gemeinsamen Sohn.
0: Ja, und Nicole Kilbasser ist Beziehungscoach hier bei uns in München. Sie sagen, das kann funktionieren, aber man muss sich bei einer bestimmten Frage einig sein.
2: Habe ich akzeptiert, dass wir kein Liebespaar mehr sind? Wenn beide das akzeptieren und sagen, hey, es ist okay, es ist bestimmt auch traurig, aber wir sehen uns gerade nicht mehr als Liebespaar, dann kann es funktionieren. Mhm. Wenn eine Person noch sagt, ich würde eigentlich diese Liebesbeziehung total gerne noch weitererhalten, dann kann es nicht funktionieren.
1: Mhm. Und richtig schwierig wird es dann, wenn einer von beiden einen neuen Partner hat. Im Fall der Carpendales sind ja schon Fotos aufgetaucht, die Wayne Carpendale knutschend mehr mit einer anderen Frau zeigen.
2: Es gibt vielleicht immer die 1% Ausnahmen, die sagen, hey, wir haben gemeinsam Kinder, das Haus ist so riesig, dann können so Konstrukte funktionieren. Aber in dem Konstrukt, wo alles wohnlich so behalten bleibt, wie es war, ist das mit einer neuen Beziehung nicht tragbar.
0: Okay, und die meisten von euch können sich es nicht vorstellen, trotz Trennung weiter mit dem Ex zusammenzuwohnen.
1: In unserer App-Umfrage sagen 84% never ever, nur 16% finden es okay. 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

0: gute Laune von Jennifer Lopez und David Guetta. Save Me Tonight, das Beste von heute auf Gong 96.3 und damit guten Morgen.
1: Guten Morgen.
0: 17 nach 6 wird's. War ein langer Weg, aber jetzt geht's tatsächlich los. Es geht um die gelbe Tonne für Plastikmüll und Verpackungen. Gerade werden die ersten hier bei uns in München ausgeliefert. Ab 2027 gehen sie offiziell dann in Betrieb und werden auch geleert.
1: Ja, das Thema beschäftigt uns ja schon seit 2021. Ja. Damals hatten sich bei unserer Umfrage 90% von euch für die Einführung der gelben Tonne ausgesprochen. Wir haben uns damals dann bei der Stadt dafür eingesetzt und ja, hat ein bisschen gedauert, wie es bei Behörden halt so ist. Mhm. Dann wurde sie erst noch getestet in den einzelnen Stadtvierteln und jetzt bekommt sie tatsächlich ganz München.
0: Ja, schau, Sabine Schulz-Hammerl vom Abfallwirtschaftsbetrieb München. Die große Frage ist natürlich jetzt, viele Tonnenhäuschen sind ja jetzt schon voll. Wo also hin mit dieser neuen gelben Tonne?
2: Also in den Vororten oder außerhalb des Münchner Stadtkerns wird es hoffentlich einigermaßen geschmeidig laufen, weil man da meistens noch Platz hat für die gelbe Tonne. Mhm. Schwieriger wird es dann in der absoluten Innenstadt, also innerhalb des Altstadtrings sein. Aber auch da gibt es in den Hinterhöfen zum Teil Platz. Also die Grundstücksbesitzer und die Hausverwaltungen werden dann entweder einen Platz für die gelbe Tonne finden. Es gibt auch die Möglichkeit von Nachbarschaftstonnen. Wir hoffen, dass es irgendwie aufgeht.
1: Ja, hoffen wir auch. Da sind wir mal gespannt. Ja. Auf jeden Fall müsst ihr dann in Zukunft nicht mehr die Säcke zu den Wertstoffinseln schleppen.
0: Genau. Und die gelbe Tonne wird kostenlos zur Verfügung gestellt und dann ab Januar alle 2 Wochen geleert.
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0: Und es wird jetzt auf die Sekunde 6:30 an diesem 9. September. Und heute hat jemand Geburtstag, den ihr alle kennt.
1: Und diese Biene, die ich meine, nennt sich Maya. Kleine, dreckige, schlaue Biene Maya.
0: Jetzt haben wir alle für den ganzen Tag einen Ohrwurm. Ja, heute, ja, vor genau 50 Jahren, war Biene Maya das erste Mal im TV zu sehen.
2: Und wusstet ihr, dass die Biene Maya bei uns in Oberschleißheim erfunden wurde? Sie ist also quasi eine Münchnerin.
0: Ja, und deswegen gibt es zur Feier des Tages noch einen kleinen Gruß an alle, die gerade noch im Bett liegen oder erst aufgestanden sind.
3: Ich will dir mal was sagen. Du bist von Tag zu Tag eine immer größere Schlafmütze.

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13: 18 Grad messen wir in Starnberg, 18 sind es auch am Marienplatz. Da fällt mir gerade ein, irgendwo am Fischbrunnen vor dem Rathaus, da könnte man die 10.000 Euro ja auch gut verstecken,
3: ja,
13: oder?
3: Ja, lasst euch überraschen. Mehr gleich um 6:45.
13: Yes, heute meist grau, immer wieder Regenschauer und mit einer Kaltfront kühler, maximal 19 Grad gibt es in der Spitze. Morgen bis Samstag dann wieder freundlicher Sonne, harmlose Wolken bei maximal 22 Grad.
3: München ist und bleibt eine der digitalsten Großstädte Deutschlands, zeigt der Smart City Index. In welcher Kategorie wir besonders gut abschneiden, gleich.
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14: Um 6:30 mit Nicolas Pinkernell, guten Morgen. Über 460.000 Menschen kommen täglich hier zu uns nach München zur Arbeit. Und damit nochmal 3.000 mehr als im Vorjahr. Das zeigt eine neue Auswertung. München bleibt damit Deutschlands Pendlerhauptstadt. Nach dem Hitzesommer ist das Thema Klima wieder in den Fokus gerückt. Und trotzdem, im Entwurf für den Bundeshaushalt nächstes Jahr sind Kürzungen beim Klima- und Transformationsfonds vorgesehen. Das könnte allerdings im Parlament noch gestoppt werden, sagt der umweltpolitische Sprecher der Union. Die deutschen Basketballerinnen stehen zum ersten Mal bei einer WM im Viertelfinale. Sie haben am Abend Südkorea mit 94:56 förmlich aus der Halle gefegt. Morgen geht's dann gegen die amtierenden Europameisterinnen aus Belgien.
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14: München ist weiterhin einer der Vorreiter in Sachen Digitalisierung. Im neuen Smart City Index belegt die Stadt Platz 2. Besonders viele digitale Angebote gibt es demnach im Bereich Mobilität. Noch mehr Infos aus München und der Region gibt es um 7 Uhr von unseren München-Reportern.
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3: Besser ankommen mit dem besten Stau- und Blitzerservice hier auf Gong 96.3. Und Obacht auf dem mittleren Ring, da ist im Heckenstaller Tunnel Richtung Brudermühltunnel der rechte Fahrstreifen nach einem Unfall blockiert.
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3: Mit dabei Milbertshofen, der Georg-Brauchlering beidseitig Höhe Olympiapark und im Landkreis Ebersberg in Hohenlinden die Hauptstraße. Danke für mehr Blitzer. 089 4x38 geht auch per WhatsApp.
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0: Servus!
1: Morgen, hi!
0: Kurze Frage an alle Singles. Würdet ihr jemanden daten, der einen deutlich niedrigeren Bildungsabschluss hat als ihr?
1: Laut einer neuen Studie ist der Abschluss für viele von uns nämlich ein ziemlich wichtiges Dating-Kriterium.
0: Worauf Singles achten und wie da der Unterschied zwischen Männern und Frauen ist, gleich.

0: Guten Morgen.
1: Morgen.
0: 6:30. Der Oscar des Fußballs steht an, der Ballon d'Or und die Nominierten, die sind jetzt bekannt.
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0: Ja, die Bayern schicken gleich 4 Stars ins Rennen. Harry Kane, Dayo Upamecano, Michael Olise und Luis Diaz stehen unter den Top 30 Weltfußballern.
1: Auch bei den Frauen sind 3 Bayern-Spielerinnen nominiert. Clara Bühl, Momoko Tanikawa und Pernille Harder. Die Verleihung ist am 26. Oktober in London.
0: Ja, bei den Männern ist übrigens kein deutscher Spieler mit dabei. Der DFB ist sicher, das liegt nur daran, dass das Fax mit der Bewerbung nicht rechtzeitig durchgegangen ist. Ist ja klar. Dann eine kurze Frage an alle Singles hier in München und der Region. Wie wichtig ist euch Bildung beim Dating? Laut einer neuen Studie ziemlich wichtig.
1: Ja, die meisten sogar wählen Partner oder Partnerin auch nach dem Bildungsabschluss aus. In einer Beziehung haben rund 1/3 denselben Abschluss. Bei einem Viertel ist der Mann höher gebildet und nur 13% die Frau.
0: Naja, so oder so, die Frau hat am Ende trotzdem immer recht. Insofern. Und dann können einem die Franzosen mittlerweile echt leid tun. Ihr könnt euch doch noch safe an diesen spektakulären Louvre-Raub letztes Jahr erinnern. Jetzt gab es schon wieder einen millionenschweren Kunstraub.
1: Aus einem Museum in der Nähe von Nizza haben Diebe jetzt 4 Gemälde des Künstlers Renoir im Wert von 9 Millionen Euro geklaut. Einfach aus dem Rahmen geholt und abgehauen.
0: Ja, da hatte man offenbar ein ähnliches Sicherheitskonzept wie im Louvre. Wird schon gut gehen.

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0: Ja, guten Morgen.
1: Servus, hi.
0: 6.47 Uhr. Wir verstecken 10.000 Euro irgendwo hier in München. Und wer sie findet, darf sie behalten. Mhm.
1: Caro aus Mosach hat uns dazu eine Sprachnachricht geschickt.
4: Ist es dann irgendwie so in der Box verpackt und muss man diese Box finden oder ist es ganz offensichtlich, sind da einfach die Scheine irgendwo zum Beispiel unter der Parkbank versteckt oder im Mülleimer, muss ich den Mülleimer durchsuchen?
0: Caro sieht sich schon kopfüber im Mülleimer hängen. Keine Sorge, die Scheine stecken in einem Umschlag, aber im Mülleimer landet er definitiv nicht. Wir machen es euch schon ein bisschen einfacher.
1: Yes, und vor allem geben wir euch hier auf Gong 96.3 ja auch noch heiße Hinweise zum Versteck. Heißt gut zuhören, Ort checken und hinder.
0: Ja, eins ist auf jeden Fall safe. So easy habt ihr eure leere Urlaubskasse wahrscheinlich noch nie wieder aufgefüllt.

0: 6:56. Harry Styles, der hat gerade ist gerade mitten in seinem Konzertmarathon im Madison Square Garden in New York. Insgesamt spielt er da 30 Shows und bei einer hat er jetzt auch eine kleine Spitze gegenüber seiner Ex-Freundin Taylor Swift gesetzt.
1: Ja, er meinte ganz trocken, coole Location. Ich habe gehört, man kann hier auch gut heiraten. Anfang Juli hatte die Sängerin dort ja ihre Traumhochzeit gefeiert und Harry war natürlich nicht eingeladen.
0: Ja, die Show war bei der Hochzeit safe größer als beim Konzert. Hier ist er jetzt, Harry Styles, American Girls. Das Beste von heute auf Gong 96.3.

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9: 18 Grad in Dagelfing, 18 bei euch in Poing im Landkreis Ebersberg. Heute grau, immer wieder Regenschauer und mit einer Kaltfront deutlich kühler. Maximal 19 Grad in der Spitze, also eine Jacke ist heute angesagt. Morgen bis Samstag freundlicher Sonne, harmlose Wolken, maximal 22 Grad.
8: München ist auch weiterhin Deutschlands Pendlerhauptstadt. Wie viele von euch täglich für die Arbeit hier in die Stadt fahren, hört ihr jetzt.
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11: Um 7 Uhr mit Nicolas Pinkernell. Guten Morgen. Stau auf der Autobahn oder dem Mittleren Ring, volle Züge. Das kennen wir hier in München so gut wie keine andere deutsche Großstadt. Laut einer neuen Auswertung sind im letzten Jahr über 460.000 Pendler pro Tag hier in die Stadt gekommen. Das sind nochmal 3.000 mehr als im Vorjahr. Damit bleiben wir Pendlerhauptstadt. Real könnten es allerdings etwas weniger sein, denn Homeoffice wird in der Auswertung nicht erfasst. Ob bei Serien oder Filmen, True Crime ist eines der beliebtesten Genres. Gong 96.3 München-Reporter Lennart Wenner. Das weltberühmte FBI sucht jetzt nach einem Mann und das hier in München.
12: Ja, die US-Ermittler fahnden aktuell nach Bernhard F. und haben ihn auf die Most Wanted-Liste gesetzt. Der gebürtige Landshuter soll hier nach München geflüchtet sein, um seinem Urteil zu entgehen. In den USA erwarten Bernhard F. nämlich 15 Jahre Haft und 27 Millionen Dollar Schadenersatzzahlungen, weil er Investoren seines Unternehmens geprellt haben soll. Allerdings, selbst wenn der Mann gefunden würde, Deutschland weist Staatsbürger nicht an Staaten außerhalb der EU aus.
11: Im Bundestag geht's heute besonders hart zu. Die traditionelle Generaldebatte über die Politik der Regierung steht an. Zuvor hat Finanzminister Klingbeil sich nochmal zu den geplanten Reformen geäußert. Er schließt dabei Kurskorrekturen nicht aus, will aber an den Plänen grundsätzlich festhalten.
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13: München soll eine weitere Skybar bekommen mit Blick über den Olympiapark bis zu den Alpen. Geplant ist sie hier in Milbertshofen auf einem neuen 88 Meter hohen Hotel. Auf dem Dach soll außerdem eine Terrasse entstehen. Der Bau soll im kommenden Jahr starten. Aus Milbertshofen, Alexandra Goreiska, Gong 96.3.
11: Immer aktuell informiert. Das waren die Nachrichten um 7 Uhr.
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8: Besser ankommen mit dem besten Stau- und Blitzerservice für München und Obacht in Sendling auf der Würmtalstraße einwärts, Höhe der Fürstenrieder. Da liegen Gegenstände auf der Straße.
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8: Unter anderem in Putzbrunn die äußere Ottobrunner Straße beidseitig und in Dachau die obere Moosschweige Straße. Danke und gute Fahrt.
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8: Servus.
9: Morgen.
8: Gleich ist GONG 96.3 Hörerin Tamara in der Show. Sie hat der Stadt München vor 5 Jahren eine Petition übergeben und jetzt wird das Ganze tatsächlich umgesetzt.
9: Ja, das betrifft uns alle hier in München.
8: Worum es geht, hört ihr um 7:15.
15: How did you know I was open for the side?
8: 7:15.

0: Wir leben unter einem Dach, wir sind eine Family, wir sind nicht mehr zusammen. Das schreibt das Münchner Promi-Paar Annemarie und Wayne Carpendale auf Insta. Guten Morgen.
1: Guten Morgen, hey.
0: 9:09 haben wir es, die Mike Thiel Show hier auf Gong 96.3 an diesem Mittwoch. Ja, die beiden haben sich nach 13 Jahren Ehe getrennt. Trotzdem wollen sie weiter zusammen wohnen, gemeinsam mit ihrem Sohn.
1: Na, die Frage ist, kann das wirklich gut gehen? Und wenn ja, wie lange? Gerade weil ja jetzt schon Fotos aufgetaucht sind, auf denen Wayne mit einer anderen Frau zu sehen ist.
0: Ja, na gut, ich verstehe schon, dass man das wahrscheinlich auch gerade wegen dem gemeinsamen Sohn macht, aber spätestens wenn dann Wayne mal seine Neue mit nach Hause bringt, hockt die halt gemeinsam mit der Ex im Wohnzimmer.
1: Also für mich wäre es nichts, weder in der Rolle als Ex noch als neue Partnerin.
0: Ja, Linda aus Giesing, du warst mal in so einer ähnlichen Situation und hast noch ein paar Monate mit deinem Ex in der Wohnung gelebt. Hat das wirklich funktioniert?
2: Also ich würde sagen schon, allerdings ist glaube ich so ein bisschen die Frage, wer in dem Moment vielleicht die Entscheidung getroffen hat, dass man getrennte Wege geht oder ob das irgendwie eine gemeinsame Entscheidung war. Ich glaube aber, wenn halt auf einer Seite vielleicht ein bisschen verletzte Gefühle sind oder so, kann das schon auch zur Herausforderung werden. Mhm. Und bei uns war es eine Mischung. Also meistens gut, meistens erwachsen, meistens eigentlich auch nett und freundschaftlich, aber man hat halt schon auch gemerkt, dass es irgendwie zu Reibungen führen kann mit der ganzen Vorgeschichte, die es halt gab.
1: Wir haben euch gefragt, ob ihr euch das vorstellen könntet und 84% sagen in unserer App-Umfrage, auf keinen Fall würde ich mit dem Ex-Partner weiter zusammenleben wollen.
0: Ja, eine Münchner Beziehungsexpertin, die sagt aber, das kann funktionieren, wenn man was Wichtiges beachtet. Ihr hört's kurz nach 8.

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0: Das hier zeigt mal wieder, wenn man sich für etwas einsetzt und hartnäckig bleibt, wird man am Ende auch belohnt. Guten Morgen.
1: Hallo, guten Morgen.
0: 17 nach 7 haben wir es, die Mike-Thiel-Show hier an diesem Mittwoch. Gong 96.3 Hörerin Tamara hat 2021 eine Petition an die Stadt München übergeben, weil sie unbedingt wollte, dass München auch endlich eine gelbe Tonne bekommt für Plastik- und Verpackungsmüll.
1: Ja, und wir haben sie dabei unterstützt, nachdem auch 90% von euch in unserer Umfrage gesagt haben, ja, das wäre super, dann müssen wir nicht immer die Säcke zu den Wertstoffinseln schleppen.
0: Ja, und es hat ein bisschen gedauert, wie es halt bei den Behörden so ist. Aber jetzt werden gerade die ersten gelben Tonnen an die Münchner Haushalte verteilt. Und 2027 gehen sie dann offiziell in Betrieb. Und jetzt ist Tamara nochmal bei uns. 5 Jahre später ist es also soweit. Was ist denn das für ein Gefühl?
2: Ja, ist schon total verrückt, finde ich. Also man hat es nicht geglaubt vor 5 Jahren, dass es wirklich mal so sein wird. Mhm. Dann hatten wir diesen Pilotversuch und das ist jetzt schon total surreal und richtig, richtig cool, dass es wirklich geklappt hat.
1: Ja. Warum war dir das damals so wichtig, das Thema Mülltrennung?
2: Ich komme aus dem Landkreis und da gibt es den gelben Sack. Und als ich dann zum Studium in die Stadt gezogen bin, war ich schon sehr verwundert, dass es das nicht gibt. Und ich denke, es gibt vielen so, die nach München gehen. Und dann habe ich die Petition gestartet. Genau. Mhm.
0: Hast du deine gelbe Tonne denn schon?
2: Nein, ich habe sie leider noch nicht, aber ich freue mich schon, wenn sie einzieht.
0: Spätestens wenn da eine Tonne vor der Tür steht, wollen wir dann ein Foto mit Signatur auf der Tonne, okay?
2: Das mache ich.

0: Ist das jetzt wirklich total krass versteckt? Muss ich jetzt in jedem Mülleimer schauen? Oder ist das irgendwie offensichtlich?
1: Sprachnachricht von Robin aus dem Lehel. Also im Mülleimer müsst ihr definitiv nicht wühlen. Ne? Aber ich sag mal so, Augen offen halten, das könnte sich schon lohnen.
2: Aha, denn wir verstecken 10.000 Euro irgendwo in München, um eure Urlaubskasse wieder aufzufüllen. 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
1: Jawohl, Hinweise bei uns in der Mike Thiel Show. Also dranbleiben, hier auf Gong 96.3.

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15: Wir messen 17 Grad in Leim, 17 sind es auch bei euch in Erding. Heute, wie angekündigt, der Wetterumschwung. Grau, immer wieder Regen und mit einer Kaltfront deutlich kühler. Maximal 19 Grad gibt es heute in der Spitze. Morgen bis Samstag dann freundlicher mit Sonne und harmlosen Wolken bei maximal 22 Grad.
1: Nach Möbelshoppen noch kurz ein Hotdog. Gastronomie in und um den Einzelhandel wird immer beliebter. Woran das laut Experten liegt? Gleich.
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17: Um 7:30 mit Nicolas Pinkanell, guten Morgen. ALLFSPAF. Diese Autokennzeichen und noch mehr sieht man hier in München vor allem morgens und nachmittags immer häufiger. Denn die Zahl der Pendler steigt immer weiter, so eine neue Auswertung. Im letzten Jahr waren es über 460.000, ein Plus von gut 3.000. Der Klimaschutz ist spätestens seit dem Hitzesommer jetzt wieder im Fokus. Die Regierung will im nächsten Jahr allerdings den Klima- und Transformationsfonds kürzen. Das zeigt sich im Haushaltsentwurf. Das Parlament will in den nächsten Tagen darüber nochmal sprechen. Hotdogs im Möbelhaus oder ein Sandwich aus dem Foodtruck. Die Gastronomie in und um den Einzelhandel wird immer beliebter. Im letzten Jahr ist der Umsatz um über 7% gestiegen. Ein Grund ist laut den Forschern, der Restaurantbesuch ist für viele zu teuer, deswegen weichen Kunden oft darauf aus.
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17: München ist weiterhin einer der Vorreiter in Sachen Digitalisierung. Im neuen Smart City Index belegt die Stadt Platz 2. Besonders viele digitale Angebote gibt es demnach im Bereich Mobilität. Noch mehr Infos aus München und der Region gibt es um 8 Uhr von unseren München-Reportern.
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1: Besser ankommen mit dem besten Stau- und Blitzerservice hier auf Gong 96.3. Eine Obacht in der Au Heidhausen. Da ist die Orleansstraße zwischen der Elsässer und der Bergheim-Leim-Straße in beiden Richtungen gesperrt, nachdem da ein Bus liegen geblieben ist. Die Bergungsarbeiten laufen bereits.
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1: In der Blumenau, die Blumenauer Straße auswärts und im Landkreis Starnberg in Gilching, der Hochstift Freisingplatz. Danke. Für mehr Blitzer 089 4x38 geht auch per WhatsApp.
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0: Servus.
1: Guten Morgen, hi.
0: Und gleich mal eine Frage an alle Ladies. Wie wichtig ist euch Geld bei der Partnerwahl?
1: Gar nicht. Das hat eine neue Umfrage gezeigt. Uns ist Humor, Intelligenz oder handwerkliches Geschick viel wichtiger als Karriere und Geld.
0: Okay, also beim nächsten Date nicht die Rechnung übernehmen, dafür lustige Anekdoten vom Heimwerken erzählen.
1: Ja,
0: okay.
1: Ich kann Lampen aufhängen.

0: Schönen guten Morgen.
1: Guten Morgen.
0: 7:30 haben wir es. Ohren auf oder zu? Das entscheidet ihr.
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0: Baby Shark Boy ist am Start. Der hat jetzt seinen alten Hit. Baby, bing, bing, bing, bing, bing, bing, bing, bing, bing. Hat er aufgegriffen? Wie findet ihr den neuen? Der heißt Wave. Ist es ein Hit oder eher Shit? 089 4x38, ruft schnell an, schickt eine WhatsApp und dann würde ich sagen, ab dafür.

0: hab jetzt ein bisschen Angst, was das Kind von Schnieschner Schnappi heute macht, aber gut. Nathalie, was sagt München und die Region heute?
1: Kopf-an-Kopf-Rennen wird das heute. Auf WhatsApp gibt es bisher 2 Hits von Stefan und Daniel, aber auch 2 Shits von Andrea und Elli.
0: Aha, 2-2, enge Nummer. Dann jetzt die Entscheidung. Molly mit Mike hier, wer ist da? Hallo.
2: Hallo, hier ist die Hanna aus Neubiberg.
0: Hallo Hanna, du bist das Zünglein an der Waage. Was machen wir, Hit oder Shit?
2: Das ist ein absoluter Hit. Ich bin sowieso ein riesiger K-Pop-Fan und freue mich immer, wenn was Neues kommt. Also auf jeden Fall weiter damit.
0: Okay, dann haben wir ein 3-2-Hit und es reicht morgen wieder hier in der Shit-Parade. Baby Shark Boy mit...

0: guten Morgen.
1: Hallo, guten Morgen.
0: 7.46 Uhr haben wir es hier auf Gong 96.3. Und Tobi aus Sendling, der schreibt gerade, wegen euch schaue ich mittlerweile unter jede Parkbank, an der ich vorbeikomme.
1: Ja, so langsam schaut München offenbar ein bisschen genauer hin.
0: Ja, gut so. Wir verstecken nämlich 10.000 Euro irgendwo hier in der Stadt. Und wer sie findet, darf sie behalten. Eure Urlaubskasse, die wird sich freuen.
1: Heiße Hinweise gibt es bei uns im Radio. Also immer morgens einschalten, damit ihr ja auch nichts verpasst.
0: Genau.
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0: Ja, dieser Hit, der geht an alle hier in München und der Region, die gerade mit gebrochenen Herzen rumlaufen. Es wird besser, versprochen.
1: Auf jeden Fall, auch wenn es gerade weh tut. Irgendwann kommt der Moment, an dem ihr merkt, es wird wieder leichter, in dem ihr wieder lachen könnt und das Leben in vollen Zügen genießt. Und dieser Moment, der hört sich dann genau so an.
0: Ja, wie mein Hit-Tipp in dieser Woche. Kamrat, Love Sober.
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0: La la la la, damit geht's auch ohne Sonne direkt leichter in diesen Mittwoch.
1: Typisch Kamrad, eben ein absoluter Hit gerannt. Schöne Texte und die Melodien bleiben direkt im Ohr.
0: So ist es. Ist mein Lieblingsstück diese Woche hier in der Mike Thiel Show. Kamrad und Love Sober auf Gong 96.3.

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11: Wir messen 18 Grad in Berg am Laim, 17 sind es bei euch in Eching im Landkreis Freising. Heute grau, immer wieder Regenschauer und mit einer Kaltfront kühler. Maximal geht's auf 19 Grad nach oben. Morgen bis Samstag dann wieder freundlicher Sonne, harmlose Wolken bei 22 Grad.
10: Klingt wie aus einem Hollywood-Film. Das FBI sucht gerade einen Verbrecher von ihrer Most Wanted-Liste hier bei uns in München. Was dahinter steckt, gleich.
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13: Um 8 Uhr mit Nicolas Pinkanel. Guten Morgen. München ist Deutschlands Pendlerhauptstadt und es sind im letzten Jahr sogar noch mehr geworden. Das zeigt eine neue Auswertung. Insgesamt arbeiten über 460.000 Menschen hier in der Stadt, wohnen aber woanders. Das ist ein Plus von gut 3.000. Als Grund nennen die Forscher die gute Jobsituation hier in München, bei aber gleichzeitig hohen Wohnkosten und Wohnungsmangel. Die Most Wanted-Liste des FBI ist Teil von zahlreichen Filmen. Gong 96.3 München-Reporter Lennart Wenner. Ein aktueller Fall führt jetzt zu uns in die Stadt.
14: Ja, die Behörden in den USA suchen aktuell nach Bernhard F. Der soll Investoren seines Softwareunternehmens um über 6 Millionen Euro geprellt haben. Statt das Geld in die Firma zu stecken, habe er sich zum Beispiel Luxusautos davon gekauft. Der gebürtige Landshuter sei zunächst aus den USA nach Mexiko geflohen und von dort aus hier nach München. Deshalb vermutet das FBI, dass der Mann auch noch hier ist.
13: Der Ballon d'Or ist die wichtigste individuelle Auszeichnung im Fußball. Vom FC Bayern sind gleich 7 Spielerinnen und Spieler nominiert. Bei den Herren sind es Harry Kane und Michael Olise, die sogar als Favoriten gelten, sowie Dayo Upamecano und Luis Diaz. Bei den Frauen stehen neben Clara Bühl noch Pernille Harder und Momoko Tanikawa auf der Shortlist für den Preis. Außerdem sind das Männer und das Frauenteam für den Preis Club des Jahres nominiert.
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15: Die Urlaubszeit ist zwar fast vorbei, hier am Flughafen wird aber schon für den nächsten Sommer geplant. Neu dazu kommt dann eine Direktverbindung nach Alghero auf Sardinien. Ab Juni soll die Strecke zweimal pro Woche geflogen werden. Vom Münchner Flughafen Luca Weigel, Gong 96.3.
13: Immer aktuell informiert, das waren die Nachrichten um 8 Uhr.
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10: Besser ankommen mit dem besten Stau- und Blitzerservice für München und Obacht in Ramersdorf auf der Ständlerstraße Richtung A8 Höhe Ballern. Da kommt es zu Verkehrsbehinderungen nach einem Unfall. Außerdem stockt es aktuell auf der Max-Born-Straße einwärts zwischen der Feldmochinger und der Hanauer Straße. Ihr verliert hier laut der Gong 96.3 Live-Messung 11 Minuten.
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10: Unter anderem in Aubing die Aubing-Oststraße beidseitig und in Pullach die Wolfratshauser Straße. Danke und gute Fahrt.
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0: Guten Morgen, München.
10: Servus.
11: Hallihallo.
10: Die Beziehung ist vorbei, aber trotzdem weiter zusammen wohnen.
11: Genau das will das Münchner Promi-Paar Annemarie und Wayne Carpendale.
10: Ja, das kann gut gehen, sagt eine Münchner Beziehungsexpertin. Wenn man sich bei einer Frage einig ist, welche das ist, hört ihr gleich nochmal.

0: Beziehung beendet, Liebe vorbei, aber die gemeinsame Wohnung, die bleibt. Guten Morgen.
1: Guten Morgen.
0: 8:08 gleich, die Mike-Thiel-Show hier auf Gong 96.3 am Mittwoch. Genau das ist jetzt der Fall bei Münchner Promi-Paar Annemarie und Wayne Carpendale.
1: Ja, wir haben es euch erzählt, die beiden haben sich nach 13 Jahren Ehe getrennt, haben aber auf ihrem Insta-Kanal bekannt gegeben, dass sie trotzdem weiter zusammen wohnen wollen, als Familie mit ihrem gemeinsamen Sohn.
0: Ja, Nicole Kelbasser ist Beziehungscoach hier bei uns in München. Sie sagen, das kann funktionieren, aber man muss sich bei einer bestimmten Frage einig sein, ne?
2: Habe ich akzeptiert, dass wir kein Liebespaar mehr sind. Wenn beide das akzeptieren und sagen, hey, es ist okay, es ist bestimmt auch traurig, aber wir sehen uns gerade nicht mehr als Liebespaar, dann kann das funktionieren. Wenn eine Person noch sagt, ich würde eigentlich diese Liebesbeziehung total gerne noch weiter erhalten, dann kann es nicht funktionieren.
1: Mhm. Und richtig schwierig wird es ja sicher dann, wenn einer von beiden einen neuen Partner anschleppt. Im Fall der Carpendales sind ja schon Fotos aufgetaucht, die Wayne knutschende Meer mit einer anderen Frau zeigen.
2: Es gibt vielleicht immer die 1% Ausnahmen, die sagen, hey, wir haben gemeinsam Kinder, das Haus ist so riesig, dann können so Konstrukte funktionieren. Aber in dem Konstrukt, wo alles wohnlich so behalten bleibt, wie es war,

0: ist das mit einer neuen Beziehung nicht tragbar.
1: Okay, und auch die meisten von euch können sich es nicht vorstellen, trotz Trennung weiter mit dem Ex zusammen zu wohnen.
2: In unserer App-Umfrage sagen 84% never ever, nur 16% finden es okay.
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0: Manches braucht einfach seine Zeit. Aber jetzt ist es endlich soweit. Schönen guten Morgen.
1: Guten Morgen.
0: Viertel nach acht, die Mike-Thiel-Show hier auf Gong 96.3. Es geht um die gelbe Tonne für Plastikmüll und Verpackungen. Gerade werden die ersten hier bei uns in München ausgeliefert. Ab 2027 gehen sie dann offiziell in Betrieb und werden auch geleert.
1: Ja, das Thema beschäftigt uns ja schon seit 2021. Ja. Damals hatten sich bei unserer Umfrage 90% von euch für die Einführung der gelben Tonne ausgesprochen. Mhm. Wir haben uns damals bei der Stadt dafür eingesetzt und ja, hat ein bisschen gedauert, wie es bei den Behörden halt so ist, ne? Dann wurde sie erst noch getestet in einzelnen Stadtvierteln. Mhm. Aber jetzt bekommt sie ganz München.
0: Na mega, Sabine Schulz-Hammerl vom Abfallwirtschaftsbetrieb München. Die große Frage ist natürlich jetzt, viele Tonnen Häuschen sind ja jetzt schon voll. Wo also hin mit dieser neuen gelben Tonne?
2: Also in den Vororten oder außerhalb des Münchner Stadtkerns wird es hoffentlich einigermaßen geschmeidig laufen, weil man da meistens noch Platz hat für die gelbe Tonne. Mhm. Schwieriger wird es dann in der absoluten Innenstadt, also innerhalb des Altstadtrings sein. Aber auch da gibt es in den Hinterhöfen zum Teil Platz. Also die Grundstücksbesitzer und die Hausverwaltungen werden dann entweder einen Platz für die gelbe Tonne finden. Es gibt auch die Möglichkeit von Nachbarschaftstonnen. Mhm. Wir hoffen, dass es irgendwie aufgeht.
1: Ja, hoffen wir auch. Dann sind wir mal gespannt. Ne? Ja. Auf jeden Fall müsst ihr dann in Zukunft nicht mehr die Säcke zu den Wertstoffinseln schleppen.
0: Das ist safe. Und die gelbe Tonne wird kostenlos zur Verfügung gestellt und dann ab Januar alle zwei Wochen geleert.
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0: 7 vor halb 9 an diesem 9. September. Und heute hat jemand Geburtstag, den ihr alle kennt.
1: Und diese Biene, die ich meine, nennt sich Maya. Kleine, dreckige, schlaue Biene Maya.
0: Jetzt haben wir alle für den ganzen Tag einen Ohrwurm. Ja. Heute vor genau 50 Jahren war Biene Maya das erste Mal im TV zu sehen.
2: Dann wusstet ihr, dass die Biene Maya bei uns in Oberschleißheim erfunden wurde. Sie ist also quasi eine Münchnerin.
0: Jawohl, und deswegen gibt es zur Feier des Tages noch einen kleinen Gruß an alle, die gerade noch im Bett liegen oder erst aufgestanden sind.
3: Ich will dir mal was sagen. Du bist von Tag zu Tag eine immer größere Schlafmütze.

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13: 18 Grad im Hirschgarten, 17 bei euch in Wolfratshausen. Wie angekündigt heute der Wetterwechsel. Der Tag grau, immer wieder Regenschauern mit einer Kaltfront. Deutlich kühler als gestern, maximal 19 Grad. Morgen bis Samstag wieder freundlicher Sonne, Wolken bei maximal 22 Grad.
2: Laut dem neuen Smart City Index gehört München auch weiterhin zu den digitalsten Städten Deutschlands. In welchem Bereich wir besonders gut abschneiden, gleich.
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14: Um 8:30 mit Nicolas Pinkanell, guten Morgen. Über 460.000 Menschen kommen täglich hier zu uns nach München zur Arbeit und damit nochmal 3.000 mehr als im Vorjahr. Das zeigt eine neue Auswertung. München bleibt damit Deutschlands Pendlerhauptstadt. Nach dem Hitzesommer ist das Thema Klima wieder in den Fokus gerückt. Und trotzdem, im Entwurf für den Bundeshaushalt nächstes Jahr sind Kürzungen beim Klima- und Transformationsfonds vorgesehen. Das könnte allerdings im Parlament noch gestoppt werden, sagt der umweltpolitische Sprecher der Union. Die deutschen Basketballerinnen stehen zum ersten Mal bei einer WM im Viertelfinale. Sie haben am Abend Südkorea mit 94 zu 56 förmlich aus der Halle gefegt. Morgen geht's gegen die amtierenden Europameisterinnen aus Belgien.
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14: München ist weiterhin einer der Vorreiter in Sachen Digitalisierung. Im neuen Smart City Index belegt die Stadt Platz 2. Besonders viele digitale Angebote gibt es demnach im Bereich Mobilität. Noch mehr Infos aus München und der Region gibt es um 9 Uhr von unseren München-Reportern.
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2: Besser ankommen mit dem besten Stau- und Blitzerservice hier auf Gong 96.3. Weiterhin stockt's in Mosach auf der Max-Born-Straße einwärts zwischen der Feldmochinger und der Hanauer Straße. Da kommen 16 Minuten dazu. Außerdem zäher Verkehr in Ramersdorf auf der Ständlerstraße Höhe Ballern nach einem Unfall. Es dauert hier laut der Gong 96.3 Live-Messung 11 Minuten. länger.
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2: Mit dabei Putzbrunn, die äußere Ottobrunner Straße beidseitig und in Fürstenfeldbruck die Flurstraße. Danke für mehr Blitzer. 089 4x die 38 geht auch per WhatsApp.
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0: Servus.
1: Morgen.
0: Das ist mal eine krasse Schlagzeile. Fernseher von der Marke LG zeichnen unsere Gespräche auf.
1: Selbst wenn sie im Standby sind, haben IT-Experten aus den USA jetzt untersucht. Damit sollen noch mehr Daten von uns Nutzern gesammelt werden. LG weist die Vorwürfe zurück.
0: Ja, da werden sich manche Frauen freuen. Endlich hört einem abends auf dem Sofa mal jemand zu.
1: Oh mein
0: Endlich.
1: Die

0: Kurze Frage in die Runde. Was war das meiste Geld, das ihr mal irgendwo gefunden habt, Nathalie?
1: Ich glaube, ich habe mal einen Zehner gefunden. Aber selbst da habe ich mich sehr gefreut.
0: Okay, dann hängt mal 3 Nullen dran.
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0: Guten Morgen.
1: Hallo, guten Morgen.
0: Gleich 8.40 Uhr, die Mankiel-Show an diesem Mittwoch. Ist kein Witz, wir verstecken 10.000 Euro irgendwo hier bei uns in München. Und wer sie findet, darf sie behalten.
1: Und zack, ist die leere Urlaubskasse wieder voll. Christian aus Leim hat übrigens gerade eine Sprachnachricht geschickt.
4: 10.000 Euro, wie verpackt man das? Also in der Tupperbox wird es ja nicht sein. Oder?
0: Nee, Christian, die 10.000 Euro, die packen wir jetzt nicht in irgendeine alte Tupperbox. Die Scheine stecken wir in einen, Achtung, goldenen Umschlag. Wo der am Ende landet, verraten wir natürlich noch nicht.
1: Nee, aber wir wollen ja, dass ihr die Kohle easy findet. Und deshalb gibt es bei uns auf Gong 96.3 heiße Hinweise zum Versteck. Immer morgens hier in der Mike Thiel Show.
0: Yes, also bitte nicht nach Tupperboxen Ausschau halten, okay?

0: Die Oscar-Verleihung des Fußballs steht an, der Ballon d'Or. Und jetzt sind die Nominierten bekannt. Guten Morgen.
1: Guten Morgen.
0: 8.46 Uhr hier auf Gong 96.3. Die besten Kicker werden ausgezeichnet und die Bayern schicken gleich 4 Stars ins Rennen. Harry Kane, Dayo Upamecano, Michael Olise, Luis Diaz stehen unter den Top 30 Weltfußballern.
1: Ja, und auch bei den Frauen sind 3 Bayern-Spielerinnen nominiert. Clara Bühl, Momoko Tanikawa und Pernille Harder. Die große Verleihung ist dann am 26. Oktober in London.
0: Ja, und dann sind auch noch das Männer- und auch das Frauenteam für den Preis Club des Jahres nominiert.
1: Mega.
0: Also wird spannend, da ist einiges drin. Wer gewinnt, hört ihr dann bei uns hier auf Gong 96.3.

0: Es wird 6:09. Freitag startet die neue Staffel von The Voice of Germany auf Sat 1. Und da ist er natürlich wieder als Coach mit dabei.
1: Ja, und das als Titelverteidiger. Letztes Jahr hat er ja sein Talent Anne Mostas zum Sieg geführt. Und das will er dieses Jahr natürlich wiederholen.
0: Na klar, hier ist er jetzt für euch. Nico Santos, Why Don't You Stay?
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15: Das Gong 96.3 München, Wetter kompakt. 18 Grad im Moment am Kieferngarten, ebenso in Pohing im Landkreis Ebersberg. Wie angekündigt, übernimmt ab heute eine Kaltfront. Regen ist auch den ganzen Tag über mit dabei. Und ab morgen weiterhin kühl, aber immerhin wieder trocken. Das FBI kommt ja in vielen Serien vor. Warum die echte Behörde jetzt aber hier in München ermittelt, hört ihr gleich.
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15: Um 9 Uhr mit Nicolas Pinkanell. Guten Morgen. Stau auf der Autobahn oder dem Mittleren Ring, volle Züge. Das kennen wir hier in München so gut wie keine andere deutsche Großstadt. Laut einer neuen Auswertung sind im letzten Jahr über 460.000 Pendler pro Tag hier in die Stadt zum Arbeiten gekommen. Damit bleiben wir Deutschlands Pendlerhauptstadt. Real könnten es allerdings etwas weniger sein, denn Homeoffice wird in der Auswertung nicht erfasst. Ob bei Serien oder Filmen, True Crime ist eins der beliebtesten Genres. Gong 96.3 München-Reporter Lennart Wenner. Das weltberühmte FBI sucht jetzt nach einem Mann und das hier in München.
17: Ja, die US-Ermittler fahnden aktuell nach Bernhard F. und haben ihn auf die Most Wanted-Liste gesetzt. Der gebürtige Landshuter soll hier nach München geflüchtet sein, um seinem Urteil zu entgehen. In den USA erwarten Bernhard F. nämlich 15 Jahre Haft und 27 Millionen Dollar Schadenersatzzahlungen, weil er Investoren seines Unternehmens geprellt haben soll.
15: Im Bundestag geht's heute besonders hart zu. In diesen Minuten startet die traditionelle Generaldebatte über die Politik der Regierung. Zuvor hat Finanzminister Klingbeil sich nochmal zu den geplanten Reformen geäußert. Er schließt dabei Kurskorrekturen nicht aus, will aber an den Plänen grundsätzlich festhalten.
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18: München soll eine weitere Skybar bekommen mit Blick über den Olympiapark bis zu den Alpen. Geplant ist sie hier in Milbertshofen auf einem neuen 88 Meter hohen Hotel. Auf dem Dach soll außerdem eine Terrasse entstehen. Der Bau soll im kommenden Jahr starten. Aus Milbertshofen, Alexandra Goreiska, Gong 96.3.
15: Immer aktuell informiert. Das waren die Nachrichten um 9 Uhr.
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15: Guten Morgen, solchen die Autos besser ankommen mit dem besten Stau- und Blitzerservice für München. Aktuell stockt's in Ramersdorf auf der Ständlerstraße zwischen Schwanseestraße und Ballernstraße nach einem Unfall. Hier braucht ihr laut Gong 96.3 Live-Messung 13 Minuten länger. Außerdem weiterhin stockend in Leim, Fürstenrieder einwärts zwischen A96 und Gotthardstraße 11 Minuten plus. Und wir schauen nach Mosach auf die Allacher Straße einwärts vom Windrichring. Hier braucht ihr laut Gong 96.3 Live-Messung 11 Minuten länger.
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15: Blumenau, Blumenauer Straße auswärts und im Landkreis Ebersberg in Poing auf dem Westring. Gute Fahrt.
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15: Guten Morgen. Auf Social Media gibt es gerade einen Hilferuf hier aus der Region, der gerade komplett viral geht. Das hat was mit dem Reiterhof und ganz vielen Influencern zu tun. Die ganze Story hört ihr hier in 10 Minuten. Davor Bruno Mars mit I Just Might.

Mehr Reichweite bedeutet für uns nicht automatisch, dass alles besser wird. Manchmal bedeutet sie vor allem sehr viele Menschen zur gleichen Zeit. Ja, wahre Worte, die gerade auf Social Media viral gehen. Servus, Gong 96.3 bei der Arbeit mit Chris Peiska. Es geht um den Reitzberger Hof. Kennt ihr vielleicht? Ist ein Erlebnisbauernhof in Vaterstetten im Landkreis Ebersberg. Superschönes Ausflugsziel für die ganze Family. Man kann da Tiere sehen und gemütlich was essen und trinken. Und genau das entdecken auch immer mehr Influencer. Die kommen da zu Besuch, die teilen ihre Erlebnisse, erzählen auf Insta und Co., wie cool es da ist. Und zack, wird natürlich der Besucherandrang immer größer, bis die Parkplätze überfüllt und Küche und Theken völlig überfordert sind. Deswegen hat der Reitzberger Hof jetzt selbst einen Post auf Instagram gemacht und bittet alle Influencer, lasst das bitte mit den unabgesprochenen Ausflugstipps. Krass, oder? Man denkt ja eigentlich, je mehr Reichweite, desto besser. Aber es ist natürlich nachvollziehbar. Was die Betreiber stattdessen sich wünschen, hört ihr heute Nachmittag auf Gong 96.3.

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1: Das Gong 96.3 München-Wetter kompakt. Ab heute ein kleiner Herbstvorgeschmack. Dicke Wolken und immer wieder Regen bei 18 Grad am Deutschen Museum, 18 auch in Oberding im Landkreis Erding. Und es wird heute auch nicht mehr wärmer. Morgen bis Samstag dann wieder ein bisschen freundlicher, maximal 22 Grad.
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1: Servus zu euch in die Autos, besser ankommen mit dem besten Stau- und Blitzer-Service auf Gong 96.3. Aktuell ein bisschen mehr los auf dem mittleren Ring Richtung Olympiapark. Zwischen Donnersberger Brücke und Landshuter Allee, da braucht ihr 11 Minuten länger. Außerdem stockend in Thalkirchen, auf der Fürstenrieder einwärts zwischen A96 und Gotthardstraße. Die Gong 96.3 Live-Messung zeigt hier plus 9 Minuten.
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1: In Aubing, Aubing-Oststraße, beide Richtungen, dann im Landkreis Fürstenfeldbruck in Germering in der Kirchenstraße. Für mehr Blitzer 089 4x38, geht auch easy per WhatsApp. Gute Fahrt!
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Wunderschönen Mittwochvormittag. Hier ist Gong 96.3 mit der meisten Musik für München und die Region bei der Arbeit. Und da habe ich jetzt frischen Sound von einer Frau, bei der gerade ganz viele auf ein neues Album warten. Ich meine, sie wurde schon wieder in diversen Tonstudios gesehen. Da kommt bestimmt was. Hier ist Superstar Taylor Swift, mega chillig für eure ersten To-Dos im Job mit I Knew It, I Knew You.

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10: Das Gong 96 Teil München, Wetter kompakt. 19 Grad aktuell am Odeonsplatz, 18 in Wesseling im Landkreis Starnberg. Heute dicke Wolken und immer wieder Regen, also der Herbst bringt sich schon mal in Stellung. Morgen bis Samstag dann aber wieder freundlicher, trotzdem nicht mehr heiß, 22 Grad maximal. Ist euch das auch schon aufgefallen? Es gibt immer mehr Gastroangebote im Supermarkt. Warum das so ist, hört ihr gleich.
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12: Um 10 Uhr mit Nicolas Pinkanell. Grüß Gott. Seit Tagen laufen die Diskussionen über den Wahlsieg der AfD in Sachsen-Anhalt. Auch die Rücktrittsforderungen von Bundeskanzler Merz werden immer lauter. Das ist jetzt auch Thema in der hitzigen Generaldebatte im Bundestag. Merz sagt zur AfD:
13: Die Wählerinnen und Wähler haben ziemlich deutlich gesprochen. Sie haben auch uns, auch mir eine deutliche Botschaft gegeben. Aber die absolute Mehrheit haben sie nicht. Und die werden sie in Deutschland auch nicht erzielen.
12: Zuvor hatte AfD-Chefin Weidel gemeint, die Zeit von Merz sei abgelaufen. Bei der nächsten Wahl würden die Bundesbürger der AfD einen Regierungsauftrag erteilen. Knapp 4 Millionen Nutzfahrzeuge wie Lkw sind in Deutschland angemeldet. Etwas mehr als jedes fünfte davon fällt allerdings mit erheblichen oder sogar gefährlichen Mängeln durch den TÜV. Das zeigt eine neue Auswertung. Ein Grund ist, dass die Nutzfahrzeuge immer älter werden. Hauptschwachstellen waren die Beleuchtung oder auch Ölverlust. Ob im Supermarkt, auf dem Parkplatz vom Baumarkt oder im Möbelhaus. Dort gibt es immer mehr Gastroangebote, denn die sogenannte Handelsgastronomie boomt. Seit 2019 sind die Erlöse um fast 33% gestiegen, so eine neue Studie. Grund ist, dass vielen der klassische Restaurantbesuch zu teuer ist. Die beliebtesten Gerichte sind Frikadellen, Currywurst, belegte Semmeln und Schnitzel.
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14: Das Erdinger Herbstfest ist in diesem Jahr friedlicher verlaufen als im vergangenen Jahr. Die Polizei musste seltener wegen Auseinandersetzungen eingreifen und zieht insgesamt eine positive Bilanz. Größere Zwischenfälle blieben auf dem Fest ganz aus. Aus Erding, Felix Köckel, Gong 96.3.
12: Immer aktuell informiert. Das waren die Nachrichten um 10 Uhr.
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10: Servus zu euch, die Autos besser ankommen mit dem besten Stau- und Blitzerservice für München. Aktuell stockt es auf dem mittleren Ring Richtung Olympiapark. Zwischen Donnersberger Brück und Landshuter Leder braucht ihr 11 Minuten länger. Und es stockt auch in Thalkirchen auf der Fürstenrieder einwärts zwischen A96 und Gotthardstraße. Die Gong 96.3 Live-Messung zeigt hier plus 13 Minuten.
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10: Blumenau, Blumenauer Straße auswärts und in Unterhaching in der Münchner Straße. Gute Fahrt.
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10: Und die nächste Ladung Lieblingshits starten wir mit Tampa City. Verträumter Sound für den Dicke Wolken Mittwoch. Self-Aware. Servus.

0: 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Servus, hier ist Gong 96.3 bei der Arbeit mit Chris Peisker. 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

0: Happy Mittwoch euch. Hier ist Gong 96.3 mit der meisten Musik bei der Arbeit für München und die Region. Gleich das Beste von heute, unter anderem von J-Lo und David Guetta. Der macht wach an diesem grauen Mittwoch. Save me tonight. Die Nummern mehr. Eine halbe Stunde Hits für euch im Job gleich auf Gong 96.3.
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0: Das Gong 96.3 München, Wetter kompakt. Ja, dicke Wolken heute am Mittwoch, dazu immer wieder Grau und Regen und viel kühler als die letzten Tage. 18 Grad am Friedensengel, 19 in Marktschwaben im Landkreis Ebersberg. Morgen bis Samstag dann wieder freundlicher mit Sonne und Wolken im Mix bei maximal 22 Grad.
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0: Servus zu euch in die Autos, besser ankommen mit dem besten Stau- und Blitzerservice auf Gong 96.3. Ihr habt aktuell Freifahrt.
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0: Obersendling, Murnauer Straße einwärts und im Landkreis Fürstenfeldbruck in Olching in der Schlossstraße. Für mehr Blitzer 0894x38 geht auch per WhatsApp. Gute Fahrt.
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2: Und jetzt die aktuelle von Jennifer Lopez und David Guetta. Save me tonight.
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Soundtrack für den hoffentlich entspannten Mittwochvormittag. Matafix, Mega 2000er Big City Live hier auf Gong 96.3. Das ist Münchens meiste Musik für euch bei der Arbeit. Und jetzt direkt hinterher wieder das Beste von heute von einem jungen Mann, der sich in der Kindheit wahrscheinlich nie hätte vorstellen können, dass er das mal schafft. Früher war er obdachlos, hat in seinem Auto geschlafen und jetzt steht er gerade mit seinem Album auf Platz 1 der deutschen und internationalen Charts. Hier ist Alex Warren. Mega schön mit Fever Dream.

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14: Das Gong 96.3 München, Wetter kompakt. 19 Grad aktuell am Westpark, ebenso bei euch in Karlsfeld im Landkreis Dachau. Der Mittwoch heute wechselhaft mit dicken Wolken und immer wieder Regen. Schon mal quasi ein kleiner Herbstvorgeschmack. Morgen bis Samstag dann wieder deutlich freundlicher bei um die 22 Grad. Die Forderungen nach dem Rücktritt von Kanzler Merz häufen sich. Wie der darauf reagiert, hört ihr jetzt.
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15: Um 11 Uhr mit Nicolas Pinkernell. Grüß Gott. Aktuell läuft im Bundestag die wohl härteste Redeschlacht des Jahres. Die Generaldebatte zum Kurs der Regierung findet statt. Unter anderem hat Bundeskanzler Merz angekündigt, Reformen künftig besser zu erklären. Außerdem will er einige nochmal auf den Prüfstand stellen, wie zum Beispiel die Rente.
16: Und ja, natürlich wird es darüber Diskussionen geben. Und natürlich werden wir Details anschauen müssen. Ganz konkret, wie wir mit Menschen umgehen, die 45 Jahre gearbeitet haben. Aber meine Damen und Herren, das wichtigste Ziel ist doch, dass wir eine Rentenversicherung aufstellen, die in der längeren Perspektive der jungen Generation die Chancen gibt, auch Vermögen aufzubauen.
15: Den Anfang hat AfD-Chefin Weidel gemacht. Sie rechnet unter anderem mit der Migrationspolitik der Regierung ab. Mit Blick auf den Wahlsieg der AfD in Sachsen-Anhalt sagt sie, die Bundesregierung sei am Ende. Perso- oder Krankenkassenkarte sollen künftig auch auf dem Handy verfügbar sein. Heute will Bundesdigitalminister Wildberger den Namen und das Logo der entsprechenden App vorstellen. Bis Anfang nächsten Jahres soll sie in Betrieb gehen. Die Drogeriemarktkette DM will auch andere Leistungen anbieten. Testweise gibt es etwa Augenscreenings. Über genau diese Leistung verhandelt das Landgericht Karlsruhe heute. Die Wettbewerbszentrale kritisiert, dass medizinische Standards nicht eingehalten werden.
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17: Eine ganze Fußgängerbrücke wird hier in Schwabing gerade angehoben. An der Schenkendorfstraße müssen die beschädigten Tragseile der Brücke ausgetauscht werden. Deshalb sind Teile der Straße sowie Geh- und Radweg noch bis Freitag gesperrt. Aus Schwabing, Alexandra Goralska, Gong 96.3.
15: Immer aktuell informiert. Das waren die Nachrichten um 11 Uhr.
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14: Servus zu euch, die Autos besser ankommen mit dem besten Stau- und Blitzerservice. Für München obacht bitte in Trudering auf der B304 Höhe St. Veitstraße. Da ist in beiden Richtungen die Ampel ausgefallen. Bitte fahrt hier besonders vorsichtig.
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14: Engelschalking in der Engelschalkinger Straße einwärts und im Landkreis Ebersberg stehen sind Forst-Inning in der Schwabener Straße. Gute Fahrt!
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14: Servus. So, jetzt bin ich mal gespannt, ob euch das genauso geht oder nicht. Laut einer neuen Studie hat mehr als die Hälfte während der Arbeit ein geheimes Bedürfnis, traut sich aber nicht offen drüber zu sprechen. Worum es geht, hört ihr hier in 10 Minuten.

0: So, kurz vor der Mittagspause mal schnell eine Frage in die Runde. Verbringt ihr die eigentlich lieber allein oder mit euren Kollegen? Servus, Gong 96.3 bei der Arbeit mit Chris Peiska. Ja, es gibt eine spannende neue Studie dazu. 52%, mehr als die Hälfte aller Arbeitnehmer, würden ihre Pause nämlich eigentlich lieber gern allein verbringen. Ein bisschen Me-Time. Aber sie trauen sich nicht, das den Kollegen auch zu sagen. Sie haben nämlich Angst, dass die anderen das dann falsch auffassen, dass sie denken, dass man unsozial oder unkollegial ist. Krass, oder? Deswegen, wichtiger Tipp von Kommunikationscoach Kirstin Kluck. Wenn ihr es gerne mal ausprobieren wollt mit der Pause allein?
1: Ich würde immer auf den Menschen zugehen und das konkret ansprechen. Vielleicht hat man auch manchmal nur das Gefühl, dass die Kollegen das nicht verstehen und das kann sich ganz schnell auflösen. Also einfach auf den anderen zuzugehen und zu sagen, ich brauche hier den Rückzugsort und ich schließe mich aber gerne ab und zu mal an. Das ist immer der wichtigste Weg.
0: Okay, also keine Angst vor der Reaktion der Kollegen. Wie gesagt, insgeheim geht es ja auch ganz vielen so, dass sie die Pause lieber mit sich allein verbringen wollen. Wir sind auf jeden Fall dabei mit ganz viel Lieblingsmusik auf Gong 96.3. Fastboy und Raff, perfekt zum Runterkommen.

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0: Und jetzt die aktuelle von Nico Santos. Why don't you stay?
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5: Das Gong 96.3 München, Wetter kompakt. Ja, die Schreibtischlampen sind heute auf jeden Fall alle an. Dicke Wolken draußen und vom Westen her auch gerade eine dicke Regenfront im Anflug. 18 Grad dazu am Wiener Platz in Haidhausen, ebenso bei euch in Wolfratshausen. Morgen bis Samstag dann aber wieder freundlicher mit Sonne und Wolken im Mix. Maximal 22 Grad.
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5: Service zu euch, die Autos besser ankommen mit dem besten Stau- und Blitzer-Service auf Gong 96.3. Ihr habt aktuell Freifahrt.
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5: Die aktuellsten Blitzer in Pasing, Maria-Eich-Straße, beide Richtungen. Und in Hohenbrunn in der Taufkirchener Straße. Für mehr Blitzer 089 4x38 geht auch per WhatsApp. Gute Fahrt.
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0: dieser Stelle mal ganz kurz liebe Grüße und vielen Dank an unsere Münchner Polizei für euren tierischen Einsatz. Gestern Abend hat die Polizei am Hauptbahnhof einen Mann mit 3 Hundewelpen kontrolliert. Da war die Herkunft nicht ganz klar, deswegen wurden sie jetzt in Obhut genommen. Ganz wichtig, den Wauzis geht's gut. Und die super süßen Bilder gibt's bei uns auf Instagram. Hier ist Gong 96.3 mit der meisten Musik bei der Arbeit für München und die Region. Und mit der Nummer wuppen wir die letzten To-Dos, Meetings oder Calls vor der Mittagspause ganz, ganz easy. Hier ist Olivia Rodrigo mit Drop Dead.
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10: Das Gong 96 Teil München, Wetter kompakt. Ja, dicke Regenwolken gerade über der Stadt und Region. Heute mal ein kleiner Herbstvorgeschmack mit 18 Grad am Kieferngarten, 18 auch in Lengendorf im Landkreis Erding. Morgen bis Samstag dann wieder schöner. Sonnenwolkenmix, maximal 22 Grad. Ist euch das auch schon aufgefallen? Es gibt immer mehr Gastro-Angebote im Supermarkt. Warum das so ist, hört ihr gleich.
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10: Um 12 Uhr mit Nicolas Pinkernell. Grüß Gott. Seit Tagen laufen die Diskussionen über den Wahlsieg der AfD in Sachsen-Anhalt. Auch die Rücktrittsforderungen von Bundeskanzler Merz werden immer lauter. Das ist jetzt auch Thema in der hitzigen Generaldebatte im Bundestag. Merz sagt zur AfD:
12: Die Wählerinnen und Wähler haben ziemlich deutlich gesprochen. Sie haben auch uns, auch mir eine deutliche Botschaft gegeben. Aber die absolute Mehrheit haben sie nicht und die werden sie in Deutschland auch nicht erzielen.
10: Zuvor hatte AfD-Chefin Weidel gemeint, die Zeit von Merz sei abgelaufen. Bei der nächsten Wahl würden die Bundesbürger der AfD einen Regierungsauftrag erteilen. Knapp 4 Millionen Nutzfahrzeuge wie Lkw sind in Deutschland angemeldet. Etwas mehr als jedes fünfte davon fällt allerdings mit erheblichen oder sogar gefährlichen Mängeln durch den TÜV. Das zeigt eine neue Auswertung. Ein Grund ist, dass die Nutzfahrzeuge immer älter werden. Hauptschwachstellen waren die Beleuchtung oder auch Ölverlust. Ob im Supermarkt, auf dem Parkplatz vom Baumarkt oder im Möbelhaus. Dort gibt es immer mehr Gastroangebote, denn die sogenannte Handelsgastronomie boomt. Seit 2019 sind die Erlöse um fast 33% gestiegen, so eine neue Studie. Grund ist, dass vielen der klassische Restaurantbesuch zu teuer ist. Die beliebtesten Gerichte sind Frikadellen, Currywurst, belegte Semmeln und Schnitzel.
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13: Das Erdinger Herbstfest ist in diesem Jahr friedlicher verlaufen als im vergangenen Jahr. Die Polizei musste seltener wegen Auseinandersetzungen eingreifen und zieht insgesamt eine positive Bilanz. Größere Zwischenfälle blieben auf dem Fest ganz aus. Aus Erding, Felix Köckel, Gong 96.3.
10: Immer aktuell informiert. Das waren die Nachrichten um 12 Uhr.
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10: Servus zu euch, die Autos besser ankommen mit dem besten Stau- und Blitzer-Service für München. Obacht bitte auf der A96 Richtung München zwischen Leim und Sendling. Da ist die rechte Spur blockiert, da hat es nämlich einen Unfall gegeben. Außerdem stockend auf der A99 Ostumfahrung Richtung Nürnberg zwischen Ottobrunn und Haar. Wegen der Baustelle braucht ihr hier laut Gong 96 der Live-Messung 16 Minuten länger.
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10: Sendling, Implerstraße, beide Richtungen und in Ismaning in der Krautgartenstraße. Gute Fahrt.
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10: Servus. Es hat ganze 5 Jahre gedauert, doch jetzt setzt die Stadt München die Forderung von Gong-Hörerin Tamara endlich um. Wofür sie sich so lange schon einsetzt und wie wir sie dabei supportet haben, das verraten wir euch hier in 10 Minuten.

0: Jetzt kommt der Beweis, wenn man hartnäckig bleibt und sich mit allem, was man hat, für etwas einsetzt, dann wird man am Ende auch belohnt. Servus, Gong 96.3 bei der Arbeit mit Chris Peisker. Es geht um Hörerin Tamara. Sie hat 2021 eine Petition an unsere Stadt übergeben, weil sie unbedingt wollte, dass München endlich eine gelbe Tonne bekommt für Plastik- und Verpackungsmüll. Wir haben sie dabei unterstützt, weil auch ihr gemeint habt, dass es ganz cool wäre, wenn wir die Säcke jetzt nicht immer zur Wertstoffinsel schleppen müssen. Ein bisschen hat es gedauert, ne? So ist es halt bei den Behörden, aber jetzt werden gerade die ersten gelben Tonnen an die Münchner Haushalte verteilt. Und alles dank Tamara. Wir haben heute früh in der MikeTee-Show nochmal mit ihr drüber gesprochen. 5 Jahre später ist es also soweit. Was ist denn das für ein Gefühl?
1: Ja, das ist jetzt schon total surreal und richtig, richtig cool, dass es wirklich geklappt hat.
2: Warum war dir das damals so wichtig, das Thema Mülltrennung?
1: Ich komme aus dem Landkreis und da gibt es jeden gelben Sack. Und als ich dann zum Studium in die Stadt gezogen bin, war ich schon sehr verwundert, dass es das nicht gibt. Und ich denke, es gibt vielen so, die nach München ziehen. Und dann habe ich die Petition gestartet.
0: Ja, mit Erfolg. 2027 gehen die gelben Tonnen dann ganz offiziell in Betrieb.
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0: Magnetic. 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
0: Das Gong 96.3 München-Wetter kompakt. Ja, Hochbetrieb heute im Schirmständer bei euch im Büro oder Betrieb. Jede Menge Regen mit dabei, 18 Grad dazu im Schloss Nymphenburg, 18 auch in Sauerlach. Morgen bis Samstag dann aber schon wieder freundlicher, trocken und ein Sonne-Wolke-Mix bei maximal 22 Grad.
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0: Servus zu euch in die Autos. Besser ankommen mit dem besten Stau- und Blitzerservice auf Gong 96.3. Nach wie vor Obacht bitte auf der A96 Richtung München zwischen Leim und Sendling. Da ist die rechte Spur blockiert, da hat es nämlich einen Unfall gegeben.
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0: Engelschalking, Engelschalkinger Straße einwärts und im Landkreis Ebersberg in Forst-Ehningen stehen sie in der Schwabener Straße. Für mehr Blitzer 0894x38, geht auch easy per WhatsApp. Gute Fahrt.
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0: bald vielleicht mit neuer Musik am Start, hat ja zumindest ihr Ehemann in einem Podcast angedeutet. Rihanna mit Diamonds, Gänsehaut 2000er hier auf Kong 96.3. Wir spielen Münchens meiste Musik zum Durchpowern bei der Arbeit. Und damit läuft es gleich noch ein bisschen besser bei den nächsten To-Dos.
1: Das ist mein Freund Bruno Mars. Also ich mag ihn generell gerne. Ich finde, er hat auch so, bringt auch Stimmung.
2: Ja, sehr, sehr großes, viele Summer-Vibes gibt er.
3: Also ein gute Laune-Lied.
2: Ich liebe den.
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12: Das Gong 96er Münchenwetter kompakt. 17 Grad im Moment am Alten Botanischen Garten, 15 sogar nur in Gauting im Landkreis Starnberg. Heute ordentlich Herbst-Vibes mit dicken Wolken und immer wieder Regen in München und der Region. Morgen bis Samstag dann wieder freundlicher um die 22 Grad. Im Bundestag sollte es heute eigentlich um den Haushalt gehen. Wovon Kanzler Merz stattdessen gesprochen hat, hört ihr jetzt.
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14: Um 13 Uhr mit Lennart Werner. Grüß Gott. Im Bundestag hatte es die Generaldebatte heute ziemlich in sich. Nach dem Wahlsieg der AfD in Sachsen-Anhalt gingen die Parteien nicht zur Tagesordnung über, sondern arbeiteten sich erstmal aneinander ab. Kanzler Merz kritisierte etwa die Migrationspolitik der AfD.
15: Wenn diejenigen, die in Deutschland arbeiten, das Land wieder verlassen müssen, weil sie Remigration auf ihre Fahne schreiben, dann kann das Handwerk in Deutschland nicht mehr arbeiten, dann arbeitet kein einziges Pflegeheim mehr, dann arbeitet kein einziges Krankenhaus in Deutschland mehr.
14: Davor hatte AfD-Chefin Weidel einen Abgesang auf die Bundesregierung gehalten. Die sei am Ende. Bei der nächsten Wahl würde die AfD einen Regierungsauftrag bekommen und dann auch annehmen, so Weidel. Nicht nur die Stadt selbst oder die MVG sind bereit für die Wiesn, sondern auch die Deutsche Bahn. Die stockt ihr Sicherheitspersonal während des Volksfestes um 250 Sicherheitsmitarbeiter auf. Und die S-Bahnen fahren auch bis in die Nacht im 20-Minuten-Takt. ALL, FS, PAF. Diese Autokennzeichen sieht man hier in München vor allem morgens und nachmittags immer häufiger. Denn die Zahl der Pendler steigt immer weiter, zeigt eine neue Auswertung. Im letzten Jahr waren es über 460.000, ein Plus von gut 3.000.
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16: Eine ganze Fußgängerbrücke wird hier in Schwabing gerade angehoben. An der Schenkendorfstraße müssen die beschädigten Tragseile der Brücke ausgetauscht werden. Deshalb sind die Teile der Straße sowie Geh- und Radwege noch bis Freitag gesperrt. Aus Schwabing Matthias Ulrich, Gong 96.3.
14: 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Das waren die Nachrichten um 13 Uhr.
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12: Service, solchen die Autos besser ankommen mit dem besten Stau- und Blitzerservice. Für München fetter Stau aktuell auf der A99, der Westumfahrung Richtung Nürnberg. Der Tunnel Aubing wurde gerade gesperrt, da hat es nämlich gekracht. Rückstau bis zum Dreieck Südwest. Wir halten euch hier auf dem Laufenden. Und nach wie vor Obacht auf der A96 Richtung München zwischen Leim und Sendling. Der rechte Fahrstreifen ist nach einem Unfall blockiert.
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12: In Aubing, Aubing-Oststraße, beide Richtungen. Und im Landkreis Ebersberg in Forst-Inning in der Schwabener Straße. Gute Fahrt.
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12: Servus, die Schreibtischlampen leuchten heute. Beim einen oder anderen ist vielleicht auch Tee in der Tasse bei diesem grauen Regenwetter. Deswegen von uns jetzt einfach ganz viel gute Laune Sound. Jetzt geht's los mit der aktuellen von Tame Impala. Hier ist Dracula.

0: 10 Tage vorm Wiesnstart gibt's jetzt eine richtig coole Neuigkeit für euch. Dieses Jahr könnt ihr auf dem Oktoberfest noch sicherer feiern. Gong 96.3 München Reporterin Ale Guralska ist bei mir. Es geht um Safe Now Zonen. Davon gibt's dieses Jahr nämlich doppelt so viele, gell?
1: Yes, insgesamt sind dieses Jahr 8 große Festzelte mit diesen speziellen Sicherheitszonen an Bord. Neu dabei zum Beispiel das Hacker- und das Paulaner-Zelt.
0: Okay, sehr gut. Für alle, die Safe Now zum ersten Mal hören, wie genau funktioniert das im Zelt?
1: Super easy. Ihr ladet euch vorab die kostenlose Safe Now App aufs Handy. Wenn ihr dann in einem dieser 8 Zelte seid und euch unwohl fühlt, bedrängt werdet oder Hilfe braucht, App öffnen und auf den Button drücken. Das Sicherheitspersonal im Zelt bekommt dann direkt euren genauen Standort aufs Handy und kann sofort bei euch sein und helfen.
0: Ja, also wirklich super easy und wie gesagt, macht die Wiesen einfach noch ein Stückel sicherer. Mhm. Eine Übersicht, welche Zelte dabei sind und wie es genau funktioniert, alles nochmal zum Nachlesen jetzt auf radiogong.de.
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1: Und jetzt die aktuelle von Jennifer Lopez und David Guetta. Save Me Tonight.
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5: 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Gerade im Vergleich zu gestern krass, oder? 15 Grad im Moment am Westpark, 15 auch im Erdinger Moos am Flughafen. Der Mittwoch mit dicken Wolken und Regen ist auch immer wieder mit dabei. Morgen bis Samstag dann freundlicher mit Sonnenwolken im Mix, maximal 22 Grad.
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5: Servus zu euch, die Autos besser ankommen mit dem besten Stau- und Blitzerservice auf Gong 96.3. Es geht los mit einem Update vom Aubinger Tunnel. Auf der A99 West im Fachen Richtung Nürnberg, genau im Tunnel, hat es ja gekracht. Jetzt ist die Fahrbahn auf eine Spur verengt worden. Also man kommt wieder dran vorbei. Rückstau trotzdem natürlich bis zum Dreieck Südwest mit plus 40 Minuten. Haben wir weiter für euch im Blick. Und Baustellenstau auf der A99 Ostumfahrung Richtung Salzburg zwischen Feldkirchen und dem Kreuz Süd. 15 Minuten plus laut Gong 96.3 Live-Messung.
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5: Obersendling, Murnauer Straße einwärts und in Fürstenfeldbruck in der Dachauer Straße. Für mehr Blitzer 089 4x38. Geht auch easy per WhatsApp. Gute Fahrt.
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Freunde, ihr hört jetzt auf Gong 96.3 eine Mischung, die ist so einmalig auf der Welt. 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Und das liegt daran, dass die Sängerinnen auch von drei verschiedenen Kontinenten stammen. Münchens Meistermusik zum Durchpowern im Job. Hier sind Cat's Eye, frisch dabei mit Animal.

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12: Das Morgen 96.3 München Wetter kompakt. Ja, im Vergleich zu gestern hat sich die Temperatur einmal halbiert. Nur 15 Grad am Isartor, 15 auch in Unterschleißheim. Dicke Wolken dazu und es kommt auch immer wieder Regen runter. Morgen bis Samstag dann wieder schöner. Sonnenwolkenmix bei maximal 22 Grad. Nach der Landtagswahl in Sachsen-Anhalt wird die Regierungsbildung recht schwer. Welche Parteien der AfD jetzt schon abgesagt haben? Gleich.
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14: Um 14 Uhr mit Lennart Werner. Grüß Gott. Für die Besucher ist die Wiesn vor allem einfach eine gute Zeit und eine tolle Party. Für die MVG und Deutsche Bahn aber auch ein Kraftakt. Sie müssen ihr Angebot ordentlich aufstocken. Die Bahn etwa rechnet mit 100.000 zusätzlichen Besuchern pro Tag, die am Hauptbahnhof ankommen. Deshalb stockt die Bahn die S-Bahn-Fahrten auf, aber auch das Sicherheitspersonal verstärkt sich. Die MVG bekommt während der Wiesn Unterstützung von außerhalb, etwa von Verkehrsunternehmen aus Wien oder Amsterdam. Eigentlich sollte es im Bundestag heute um den Haushalt fürs kommende Jahr gehen. Die Generaldebatte wurde dann aber ein hitziger Schlagabtausch zwischen der AfD und Kanzler Merz. AfD-Chefin Weidel kritisierte besonders die Migrationspolitik der Regierung. Kanzler Merz selbst nannte die AfD eine destruktive Kraft. Sollte deren Programm umgesetzt werden, könnte wegen der Migrationspolitik kein Handwerksbetrieb oder kein Krankenhaus mehr arbeiten. Derweil bekommt die AfD in Sachsen-Anhalt die ersten Absagen für Sondierungsgespräche, wenn auch ziemlich erwartbare Absagen. Grüne und Linke haben erklärt, kein Interesse an solchen Gesprächen zu haben. Die AfD hatte nach ihrem Wahlsieg in Sachsen-Anhalt alle anderen Parteien zu Sondierungsgesprächen eingeladen.
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15: Das Erdinger Herbstfest ist in diesem Jahr friedlicher verlaufen als im vergangenen Jahr. Die Polizei musste seltener wegen Auseinandersetzungen eingreifen und zieht insgesamt eine positive Bilanz. Größere Zwischenfälle blieben auf dem Fest ganz aus. Aus Erding, Felix Köckel, Gong 96.3.
14: Immer aktuell informiert. Das waren die Nachrichten um 14 Uhr.
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12: Servus zu euch, die Autos besser ankommen mit dem besten Stau- und Blitzerservice für München. Wir haben nochmal ein Update von der A99 Westumfahrung Richtung Nürnberg im Tunnel Aubing. Da hat es ja vorhin einen Unfall gegeben. Dann ging kurze Zeit nichts mehr. Jetzt kommt ihr am Unfall wieder dran vorbei. Plus 15 Minuten ab dem Dreieck Südwest. Tendenz zum Glück auch fallend. Und dann noch Obacht bitte auf der 99 der Ostumfahrung Richtung Nürnberg zwischen dem Kreuz Ost und Kirchheim. Auch da hat es gekracht und zwar mit einem LKW.
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12: Geblitzt werdet ihr in Engelschalking, Engelschalkinger Straße einwärts und im Landkreis Ebersberg in Forst-Inning in der Schwabener Straße. Gute Fahrt!
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12: Und wir starten die nächste Runde Lieblingshits mit Alex Warren. Nummer 1, gute Laune Sound, Fever Dream. Servus.

0: 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Das hat einen ganz bestimmten Grund.
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0: schönen Mittwochnachmittag euch. Hier ist Gong 96.3 mit der meisten Musik für München und die Region bei der Arbeit. Gleich unter anderem Nico Santos mit dabei. Perfekter Wachmacher gegens Nachmittagstief. Das Beste von heute, Why Don't You Stay? Die Nummer und mehr, eine halbe Stunde Hits für euch bei der Arbeit. Gleich auf Gong 96.3.
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0: Das Gong 96.3 München-Wetter kompakt. Ja, die Kaltfront ist mal sowas von da. 15 Grad am Deutschen Museum, 14 in Grünwald, dazu dicke Wolken und immer wieder Regen in München und der Region. Die kommenden Tage bis Samstag dann schöner Sonnenwolken-Mix mit maximal 22 Grad.
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0: Servus zu euch, die Autos besser ankommen mit dem besten Stau- und Blitzer-Service auf Gong 96.3. Der Stau auf der A99 Westumfahrung Richtung Nürnberg, der löst sich so langsam auf. Im Tunnel Aubing hat es ja vorhin einen Unfall gegeben. Ihr kommt jetzt aber gut dran vorbei, ab dem Dreieck Südwest nur noch plus 10 Minuten. Und dann ganz in der Nähe in der Kuhnreuthstraße, das ist in Aubing, da hat es gekracht, Höhe der Wiesenfelser Straße. Deswegen in beiden Richtungen ist die Fahrbahn auf einen Fahrstreifen verengt.
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0: In Aubing, Aubing-Oststraße, beide Richtungen. Dann im Landkreis Ebersberg in Forstinning in der Schwabener Straße. Für mehr Blitzer 0894x38 geht auch per WhatsApp. Gute Fahrt.
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0: Ja, da klingt der Arbeitstag doch direkt mal nach Party im Club. Will I Am und Britney mit Scream and Shout. Mega 2000 auf Gong 96.3. Schön, dass ihr mit dabei seid.
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11: Das Gong 96.3 München Wetter kompakt. 14 Grad im Gasteig, 14 auch bei euch im Landkreis Starnberg in Gauting. Dazu heute immer wieder nass. Die nächsten Tage nur noch harmlose Wolken, am Wochenende dann größtenteils sonnig sogar bei knapp über 20 Grad. München stellt die letzten Weichen für die Wiesn und wie sich MVG und Deutsche Bahn darauf vorbereiten, hört ihr jetzt.
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12: Um 15 Uhr mit Lena Benner. Grüß Gott. Nicht nur die Stadt selbst ist bereit für die Wiesn, sondern auch die Deutsche Bahn und die MVG. Die Bahn stoppt ihr Sicherheitspersonal am Hauptbahnhof während des Volksfestes um 250 Mitarbeiter auf und die S-Bahnen fahren auch bis in die Nacht im 20-Minuten-Takt. Die MVG bekommt zudem externe Unterstützung aus Amsterdam, Berlin oder Hamburg. Im Bundestag hatte es die Generaldebatte heute ziemlich in sich. Nach dem Wahlsieg der AfD in Sachsen-Anhalt gingen die Parteien nicht zur Tagesordnung über, sondern arbeiteten sich erstmal aneinander ab. Kanzler Merz etwa kritisierte die Migrationspolitik der AfD.
13: Wenn diejenigen, die in Deutschland arbeiten, das Land wieder verlassen müssen, weil sie Remigration auf ihre Fahne schreiben, dann kann das Handwerk in Deutschland nicht mehr arbeiten, dann arbeitet kein einziges Pflegeheim mehr, dann arbeitet kein einziges Krankenhaus in Deutschland mehr.
12: Davor hatte AfD-Chefin Weidel einen Abgesang auf die Bundesregierung gehalten. Bei der nächsten Wahl würde die AfD einen Regierungsauftrag bekommen und den dann auch annehmen, so Weidel. Frauen verdienen in Bayern auch bei gleichem Job und gleicher Qualifikation noch 7% weniger als Männer. Und das hat durchaus weitreichende Auswirkungen. Laut einem Vergleichsportal bekommen Frauen deshalb nämlich schlechtere Konditionen bei Krediten. Banken lehnen Anfragen von Frauen häufiger ab oder verlangen höhere Zinsen.
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14: Eine ganze Fußgängerbrücke wird hier in Schwabing gerade angehoben. An der Schenkendorfstraße müssen die beschädigten Tragseile der Brücke ausgetauscht werden. Deshalb sind die Teile der Straße sowie Geh- und Radwege noch bis Freitag gesperrt. Aus Schwabing Matthias Ulrich, Gong 96.3.
12: Immer aktuell informiert, das waren die Nachrichten um 15 Uhr.
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11: Besser ankommen mit dem besten Stau- und Blitzer-Service für München. Erstmal gute News vom Aubinger Tunnel auf der A99 West Richtung Nürnberg. Die Unfallstelle da ist geräumt, das heißt, es läuft wieder so einigermaßen. Und dann haben wir in Aubing einen Unfall, und zwar in der Kuhnreuthstraße, Ecke Wiesenfelser Straße. Da ist aktuell nur eine Spur offen. Sonst normaler Nachmittagsverkehr, auf jeden Fall auch ein bisschen Puffer einplanen.
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11: Sendling, die Implerstraße. In Putzbrunn steht einer auf der äußeren Ottobrunner Straße. Und im Landkreis Ebersberg im Markt Schwaben auf der Anzinger Straße. Danke euch fürs Melden und gute Fahrt euch.
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11: Servus, wenn ihr gesund durch die Wiesenzeit kommen wollt, dann solltet ihr euch jetzt drum kümmern. Das sagen Münchner Ärzte jetzt. Warum? Und alle Infos dazu gibt's gleich nach 4 zum Stück. Los geht's mit der aktuellen von Shakira und Burna Boy und gleich noch ein super geiler 2000er von Rihanna dabei. Yeah.

0: Ob ihr Bock habt auf die Wiesn oder nicht, das juckt die Wiesngrippe eigentlich so gar nicht. Und deswegen sagen Münchner Ärzte, wer gesund bleiben will die nächsten Wochen, der sollte sich jetzt drum kümmern. Servus. Gong 96.3 hier, Felix Mahndorfer und Dr. Christoph Spinner von der TU München. Der Begriff Wiesngrippe an sich ist schon mal ein bisschen irreführend, ne?
1: Die echte Virusgrippe-Influenza kommt typischerweise eher immer erst etwas später, also im Dezember und Januar. Tatsächlich ist die Covid-19-Impfung sogar sinnvoller jetzt durchzuführen, denn Covid-19 ist weniger saisonal als die echte Virusgrippe. Und wer jetzt auf die Wiesn möchte, der sollte jetzt sicherstellen, dass er sich impfen lässt, weil die Impfung braucht auch noch 1 bis 2 Wochen, bis sie ihren vollen Schutz dann entfaltet.
0: Okay, und wenn ihr euch das überlegt, soll ich mich impfen lassen oder nicht, bei der Marienapotheke am Sendlinger Torplatz, da könnt ihr das noch bis 18 Uhr machen lassen heute und testen, ob die Impfung dann auch wirklich wirkt, das könnt ihr sozusagen mit uns. Denn von uns bekommt ihr dann auch noch einen Wiesentisch for free. Wie genau, verraten wir euch hier im Radio. Also einfach schön Gong 96.3 hören und ein bisschen Glück gehört der Wiesentisch an euch.

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4: Bis Gong 96.3 München, Wetter kompakt. Grauer Herbsttag heute, 14 Grad am Haus der Kunst, 13 bei euch in Haar. Morgen und Freitag dann schon wieder trockener. Am Wochenende auch richtig sonnig und es sind knapp unter 20 Grad, erst danach knapp über.
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4: Besser ankommen mit dem besten Stau- und Blitzer-Service für München. Es ist ein bisschen mehr los heute wegen dem Regen. Im Schnitt auf jeden Fall 10 Minuten Puffer einplanen. Längster Stau ist zwischen Frankfurter und Vöhringer Ring in der Baustelle. Da haben wir eine Viertelstunde mehr in beide Richtungen.
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4: Giesing, Grünwalder Straße. Dann steht einer in Taufkirchen am Ahornring und im Landkreis Ebersberg in Forst-Inning auf der Eicherstraße. Danke euch.
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1: Daddy Yankee hier auf Gong 96.3 für euren Nachmittag. Servus, Felix Mandorfer hier und danke an Nikolai, der hat per WhatsApp gerade noch einen Blitzer geschickt und zwar in Riem am Mitterfeld. Nächstes Update gleich wieder um 16 Uhr aus der Gong 96.3 Verkehrszentrale und bis dahin gibt's frischen Sound jetzt von einer Frau, der ihr erster Song klang tatsächlich so.

schon sehr countrymäßig und genau zu diesen Wurzeln kehrt sie jetzt mit ihrer aktuellen auch wieder ein bisschen zurück. Klingt richtig cool und einfach auch sehr schön. Ist die aktuelle von Taylor Swift. 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
7: Das Gong 96 3 München, Wetter kompakt. 14 Grad an der Theresienwiese, 14 auch in Taufkirchen, dazu immer wieder Regen. Die nächsten Tage dann nur noch harmlose Wolken und am Wochenende auch wieder größtenteils sonnig. Und so...
8: Hier, und als allererstes kommt mal diese Töle weg.
9: Nee, da haben Sie mir die Erlaubnis
8: ein
9: gegeben.
8: Hund im Büro!
9: Ja, da habe ich einen
8: Hund im Büro!
7: So ungefähr klingt's gerade bei der Münchner Polizei. Also vielleicht wegen welcher Geschichte, hört ihr gleich von den Münchner Reportern.
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11: Um 16 Uhr mit Lennart Werner. Grüß Gott. Für die Deutsche Bahn und die MVG ist die Wiesn nicht nur Spaß, sondern auch viel Arbeit. Die Bahn rechnet jeden Tag mit 100.000 zusätzlichen Fahrgästen, die am Münchner Hauptbahnhof ankommen. Deshalb gibt sie den Bahnsteig 18 und 19 während des Oktoberfestes wieder frei und das Personal wird aufgestockt. Das macht auch die MVG. 85 zusätzliche Mitarbeiter sind jeden Tag an der Theresienwiese im Einsatz. Ob im Supermarkt, auf dem Parkplatz, vom Baumarkt oder im Möbelhaus, das Geschäft mit der Handelsgastronomie boomt. Seit 2019 sind die Erlöse um ein Drittel angestiegen, zeigt eine neue Studie. Der Grund: vielen ist der Besuch im Restaurant mittlerweile zu teuer. Die Gastro im Einzelhandel ist deshalb ein guter Kompromiss. Die Generaldebatte im Bundestag verlief heute ziemlich hitzig. Vor allem AfD-Chefin Weidel und Kanzler Merz arbeiteten sich aneinander ab. Weidel kritisierte eigentlich so gut wie alles an der Bundesregierung, ging aber besonders auf die Migrations- und Wirtschaftspolitik ein. Kanzler Merz warf der AfD Russlandnähe vor und nannte sie eine destruktive Kraft.
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12: In der Dienststelle der Bundespolizei hier am Hauptbahnhof gibt's gerade kleine tierische Gäste. Die Beamten hatten einem Mann 3 Hundewelpen abgenommen, weil es Unstimmigkeiten bei den Papieren gab. Solange das Verfahren geprüft wird, bleiben die 3 Welpen bei den Polizisten, Streicheleinheiten inklusive. Vom Hauptbahnhof Felix Kröckel, Gong 96.3.
11: Immer aktuell informiert, das waren die Nachrichten um 16 Uhr.
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7: Besser ankommen mit dem besten Stau- und Blitzerservice für München. Es ist überall ein bisschen mehr los heute wegen dem Regen. Im Schnitt auf jeden Fall eine Viertelstunde Puffer einplanen. Aktuell haben wir aber keine Unfälle oder ähnliches.
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7: Giesing, die Tegernseer Landstraße. In Hönkirchen, Siegertsbrunn steht einer auf der Münchner und auf der B13 haben wir einen bei Unterschleißheim. Danke euch und gute Fahrt.
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7: Servus, kurz nach 4. Schön, dass ihr dabei seid. Wir starten rein mit der aktuellen von Tempest.

0: Viertel nach vier ist es gleich. Servus, Gong 96.3, hier Felix Meindorfer. Und heute ist Mittwoch, der 9. September.
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0: An dem das nächste gehypte Trikot bei uns in München rauskommt, ist auch ein ganz besonderes, und zwar das neue Freiheit für 60-Shirt. Also das erste 60er-Trikot nach dem Befreiungsschlag gegen Investor Hasan Ismaik. Die Fans feiern es komplett und der Verkauf startet passenderweise heute um 18:60 Uhr, also übersetzt 19 Uhr natürlich. Dann wird heute Abend voraussichtlich das teuerste iPhone aller Zeiten vorgestellt. Das Ding ist faltbar und kann in der besten Ausstattung wahrscheinlich sogar die 3.000-Euro-Marke knacken. 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Und dann hat heute noch eine absolute Legende aus München und der Region Geburtstag. Vor 50 Jahren ist nämlich die Biene Maya in Oberschleißheim geschlüpft.
1: Ich bin froh, dass ich hier rauskomme. Es war sehr eng.
2: Es ist deine Schuld. Die anderen sind schon längst draußen.
0: Ja, und seitdem hat sie Millionen Kinderheiten begleitet. Und damit steht der Ohrwurm des Tages auf jeden Fall auch schon fest, würde ich sagen. Und

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1: Und jetzt ganz frisch die aktuelle von Olivia Rodrigo. Drop Dead.
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0: Frischer Sound für euren Nachmittag hier auf Gong 96.3 von Olivia Rodrigo. Servus und gleich nach halb geht's weiter mit dem Besten von heute und mit Bruno Mars. Hey, Mr. DJ, oh, play a song this lady, oh. Den Hit und viele mehr gibt's gleich hier auf Gong 96.3.
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0: Das Gong 96.3 München Wetter kompakt. Es ist ein grauer Herbsttag heute bei 14 Grad am Lüpolpark in Schwabing. 14 auch bei euch im Landkreis Erding entlang in Preising. Morgen und Freitag schon wieder trockener und am Wochenende dann oft richtig sonnig. Der Olympiapark soll UNESCO-Welterbe werden und dafür gibt es jetzt einen relativ großen Schritt. Hört ihr gleich in den Nachrichten.
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13: Um 16:30 mit Lennart Werner. Grüß Gott. Für die Wiesen stocken MVG und Deutsche Bahn heuer ordentlich auf. Allein am Hauptbahnhof setzt die Bahn 250 zusätzliche Sicherheitskräfte ein. Bei der MVG gibt es sogar Verstärkung von anderen Verkehrsunternehmen aus Amsterdam oder Wien. Bundeskanzler Merz will die angekündigten Reformen nochmal prüfen, zum Beispiel bei der Rente. Das hat er heute gesagt. Gerade bei der Rente mit 63 werde es nochmal Diskussionen geben, so Merz. In vielen Städten Europas herrscht Wohnungsnot. Die EU hat heute deshalb ein neues Gesetz erlassen. Kommunen können künftig eine Obergrenze festlegen, wie viele Wohnungen in einer Stadt etwa auf Airbnb kurzzeitig vermietet werden dürfen.
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13: Der Olympiapark möchte UNESCO-Welterbe werden und hat jetzt einen weiteren Schritt gemacht. Er hat auf einer Liste mit dem Landkreis Garmisch-Partenkirchen getauscht und kann deshalb seine Bewerbung schon 2038 einreichen und damit 5 Jahre früher als bisher gedacht. Noch mehr Infos aus München und der Region gibt's um 17 Uhr von unseren München-Reportern.
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0: Besser ankommen mit dem besten Stau- und Blitzerservice für München. Heute auf jeden Fall deutlich mehr los wegen dem Regen. Im Schnitt mindestens eine Viertelstunde Puffer einplanen. Aktuell aber keine größeren Unfälle oder ähnliches.
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0: Wir haben gleich zweimal eine Dachauer Straße. Einmal die in der Max-Vorstadt und einmal die in Fürstenfeldbruck. Und im Landkreis Freising steht noch einer in Goldach auf der Hauptstraße. Danke euch fürs Melden. Wenn ihr noch was seht, 089 4x38, gern auch per WhatsApp. Danke.
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1: Und jetzt die aktuelle von Jennifer Lopez und David Guetta. Save me tonight.
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1: Passenger. Für euren Nachmittag hier auf Gong 96.3. Servus. Felix Mandorfer hier. 4:45 ist es. Normalerweise hört man sowas eher im Dschungelcamp, im Promi Big Brother oder beim Sommerhaus der Stars. Heute gab es aber ein ganz anderes TV-Highlight, das sich extrem nach Reality-TV angefühlt hat. Und zwar der Deutsche Bundestag. Die erste Generaldebatte nach der Wahl in Sachsen-Anhalt. Und hört mal, da sind echt ordentlich die Fetzen geflogen.
2: Die Wähler in Sachsen-Anhalt haben es Ihnen mit aller Klarheit mitgeteilt. Schwarz-Rot ist vorbei.
3: 56% der Wählerinnen und Wähler in Sachsen-Anhalt haben Sie nicht gewählt.
4: Dann merken die Leute das doch. Die lassen sich doch nicht verarschen.
5: Also wir sind hier jetzt nicht auf dem Fußballplatz.
6: Jetzt halten Sie doch mal den Rand, wirklich.
5: Wenn das jetzt hier nochmal passiert, so ein Verhalten, schmeiße ich Sie hier raus.
1: Also man merkt schon, da ist gerade ordentlich Feuer drin. Und tatsächlich ging es nebenbei aber auch noch um ein paar echt wichtige Themen. Was davon uns alle betrifft und die ganzen Infos dazu gibt's gleich in den Gong 96.3 Nachrichten um 17 Uhr. Und bis dahin geht's weiter mit der aktuellen von Leonie. Don't worry.

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8: Das Gong 96.3 München, Wetter kompakt. 14 Grad am Nockerberg, 13 im Landkreis Freising in Nandlstadt. Dazu gibt es immer wieder Regenschauer heute. Die nächsten Tage dann nur noch harmlose Wolken und am Wochenende sogar größtenteils sonnig. Also, dass wir so einen leichten Hang zur Social-Media-Sucht haben, das wissen wir, glaube ich, alle. Aber was eine neue Studie jetzt zeigt, ist schon echt heftig. Die Zahlen gibt's gleich.
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10: Um 17 Uhr mit Lennart Werner. Grüß Gott. München ist in Vorfreude auf die Wiesen. Das Oktoberfest bedeutet für die Deutsche Bahn und die MVG aber vor allem auch eine Menge Arbeit. Am Hauptbahnhof etwa kommen wegen der Wiesen jeden Tag 100.000 zusätzliche Fahrgäste an, sagt die Bahn. Sie stockt deshalb das Sicherheitspersonal auf und räumt einige Baustellen für mehr Platz. Bundeskanzler Merz hat bei der Generaldebatte im Bundestag heute eine große Kraftanstrengung für bessere Bildung gefordert. Grund ist die PISA-Studie, bei der die deutschen Schüler so schlecht abgeschnitten haben wie noch nie. Merz bot den Ländern an, dass der Bund mit ihnen zusammenarbeitet. Gleichzeitig appellierte er an die Eltern, die hätten nämlich auch eine Verantwortung. Dass Social-Media-Apps wie Instagram und TikTok süchtig machen können, war vielen bereits bewusst. Das Potenzial hat sich bei der sogenannten Gen Z aber innerhalb eines Jahres verdoppelt. Laut einer neuen Umfrage zeigen 60% der 18- bis 28-jährigen Männer süchtiges Verhalten, bei den Frauen sind es 40%.
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11: Social Media kann für viele Betriebe ein Aufmerksamkeitssegen sein. Den Reitzberger Hof hier in Vaterstetten im Landkreis Ebersberg stellt es aber vor Herausforderungen. Weil der Hof nach einigen Influencer-Posts aus allen Nähten geplatzt ist, bitten die Betreiber, sprecht euch doch bitte mit uns ab, damit wir uns auf die vielen Besucher einstellen können. Aus Vaterstetten, Alexandra Goralska, Gong 96.3.
10: Immer aktuell informiert, das waren die Nachrichten um 17 Uhr.
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8: Besser ankommen mit dem besten Staum-Blitzer-Service für München. Es ist deutlich mehr los heute wegen dem Regen. Im Schnitt auf jeden Fall 20 Minuten mehr einplanen. Längster Stau ist zwischen Neuherberg und Alaha-Tunnel auf der A99 Richtung Lindau. Da fast eine halbe Stunde mehr.
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8: Berg am Leim, die Willibaldstraße. Grünwald, die nördliche Münchner. Und im Landkreis Ebersberg in Forst-Inning steht einer auf der Eicherstraße. Danke euch fürs Melden.
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8: Servus. Es gibt ein Thema, das gerade durch ein Video bei uns in München viral geht und das viele Frauen schon erlebt haben. Und für das wollen wir unbedingt noch mehr Aufmerksamkeit erzeugen, weil es einfach wichtig ist, worum es geht und was wir alle gemeinsam machen können. Wir sprechen gleich drüber mit einer Betroffenen.

0: Immer wieder sind bei uns in München Typen unterwegs, die Frauen total übergriffig ansprechen. Und genau darauf wollen wir aufmerksam machen. Servus, Gong 96.3, hier Felix Mahndorfer. Und Linda, dir ist genau sowas selbst passiert und du hast dann ein Video dazu gepostet auf Insta und TikTok. Und die Story ist, du warst abends an der Uni unterwegs und dann?
1: Und dann bin ich an der U-Bahn vorbei und genau an der Stelle hatte mich schon mal ein Typ angesprochen. Und eins zu eins derselbe Typ hat mich wieder angesprochen. So von hinten, wollen wir uns kennenlernen. Und dann war ich so, du, ich bin vergeben, danke für das Kompliment, ich muss weiter. Dann fasst er mich an den Arm an und sagt irgendwie sowas wie, ja, mit mir vergeben, oder? Und dann war ich so, jetzt weiter. Und dann ist er beleidigt abgezischt und ja.
0: Also normal ansprechen ist ja okay, aber gleich anfassen, das ist schon eine krasse Grenzüberschreitung. Und das Heftige ist, haben ganz viele drunter geschrieben, hey, der hat mich auch schon mal unangenehm angeredet. Jetzt ist natürlich nicht eure Verantwortung, sich auf sowas vorzureiten. Fakt ist aber, solche Situationen passieren. Was würdest du denn allen mitgeben für solche Momente?
1: Ich denke, sobald ihr irgendwie etwas lauter sagt, nein, lass mich bitte in Ruhe, da animiere ich auch die anderen Frauen drumherum, habt da ein Auge auf. Wenn ihr eine komische Situation am Marienplatz, Sendlinger Tor oder mit der Freiheit da bei der U-Bahn seht, schreitet lieber einmal zu viel ein als einmal zu wenig.
0: Absolut. Und auch der Appell an alle Männer da draußen, wenn ihr sowas mitbekommt, dass jemand in eurem Umfeld auch irgendwie so aufdringlich wird, sagt was. Und wenn ihr sowas Ähnliches auch schon mitbekommen oder erlebt habt, meldet euch mit eurer Geschichte bei uns. Wir wollen dafür einfach mehr Aufmerksamkeit schaffen.
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4: Das Gong 96.3 München Wetter kompakt. Es ist ein grauer Herbsttag heute bei 14 Grad am Harras, 13 im Landkreis Freising in Hallberg-Moos. Morgen und Freitag schon wieder trockener und am Wochenende dann oft richtig sonnig. Nicht nur im Job, sondern auch bei Banken haben es Frauen finanziell schwieriger. Was eine neue Auswertung da zeigt, hört ihr gleich in Nachrichten.
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0: Um 5:30 mit Lennart Werner. Grüß Gott. Die Wiesenwirte erwarten womöglich ein Rekord-Oktoberfest. Um die Anreise möglichst unkompliziert zu gestalten, holt sich die MVG auch externe Hilfe. Rund 30 Mitarbeiter kommen heuer von anderen Verkehrsunternehmen aus Wien, Berlin oder Amsterdam. Die AfD in Sachsen-Anhalt hat nach ihrem Wahlsieg alle Parteien zu Sondierungsgesprächen eingeladen und nur das BSW sagt Berichten nach zu. Alle anderen Parteien lehnen das, wie angekündigt, ab. Frauen verdienen nicht nur weniger als ihre männlichen Kollegen im Job, sie werden auch häufiger von Banken abgelehnt, wenn sie einen Kredit aufnehmen wollen. Bekommen Frauen den Kredit dann doch, müssen sie allerdings auch höhere Zinsen zahlen als Männer.
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0: Der Olympiapark möchte UNESCO-Welterbe werden und hat jetzt einen weiteren Schritt dafür gemacht. Er hat auf einer Liste den Platz mit dem Landkreis Garmisch-Partenkirchen getauscht und kann deshalb schon 5 Jahre früher nominiert werden als geplant. Noch mehr Infos aus München und der Region gibt's um 18 Uhr von unseren München-Reportern.
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4: Besser ankommen mit dem besten Stau- und Blitzerservice für München. Heute auf jeden Fall mehr los wegen dem Regen. Im Schnitt auf jeden Fall 20 Minuten mehr einplanen. Am längsten dauert es auf dem Mittleren Ring zwischen Landshuter Allee und Trappentreutunnel. Da fast eine halbe Stunde mehr.
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4: In Giesing die Stadelhammer Straße, Unterhaching die Münchner und im Landkreis Freising in Goldach steht einer auf der Hauptstraße. Danke euch und wenn ihr noch was seht, 089 4x die 38 gerne auch per WhatsApp.
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Alan Walker und Faded hier auf Gong 96.3 für euren Feierabend. Servus, Felix Mahndorfer hier. Kommt einigermaßen gut durch. Der Feierabendverkehr heute ist ja echt super zäh. Inzwischen haben wir auf dem Mittleren Ring auch zwischen Giesing und der A96 schon fast eine halbe Stunde Stau. Insgesamt auch total viele Buslinien verspätet, also checkt auf jeden Fall auch bei den Öffis eure Verbindung. Das nächste Update gibt es dann gleich wieder um 18 Uhr aus der Verkehrszentrale. Und bis dahin geht's weiter mit dem Besten von heute und mit einer Band, die einfach aus 6 verschiedenen Ländern kommt. Es sind lauter Mädels, die sich bei einem Casting beworben haben und dann als Band zusammengeblieben sind. Und dass die sich gut verstehen und einfach Spaß haben beim Aufnehmen, hört man. Klingt total locker. Hier sind Cat's Eye und Animal.

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9: Das Gong 96.3 München, Wetter kompakt, 14 Grad am Stachus, 13 bei euch in Starnberg am Schloss, dazu heute immer wieder Regen. Die nächsten Tage trocken und am Wochenende sogar größtenteils sonnig. München bereitet sich immer mehr auf die Wiesn vor und auch die Deutsche Bahn und die MVG sind in den Vorbereitungen. Was die machen, hört ihr gleich.
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11: Um 18 Uhr mit Lennart Werner. Guten Abend. Für die Deutsche Bahn und die MVG ist die Wiesn nicht nur Spaß, sondern auch viel Arbeit. Die Bahn rechnet jeden Tag mit 100.000 zusätzlichen Fahrgästen, die am Münchner Hauptbahnhof ankommen. Deshalb gibt sie den Bahnsteig 18 und 19 während des Oktoberfestes wieder frei und das Personal wird aufgestockt. Das macht auch die MVG. 85 zusätzliche Mitarbeiter sind jeden Tag an der Theresienwiese im Einsatz. Ob im Supermarkt, auf dem Parkplatz, vom Baumarkt oder im Möbelhaus, das Geschäft mit der Handelsgastronomie boomt. Seit 2019 sind die Erlöse um ein Drittel angestiegen, zeigt eine neue Studie. Der Grund: vielen ist der Besuch im Restaurant mittlerweile zu teuer. Die Gastro im Einzelhandel ist deshalb ein guter Kompromiss. Die Generaldebatte im Bundestag verlief heute ziemlich hitzig. Vor allem AfD-Chefin Weidel und Kanzler Merz arbeiteten sich aneinander ab. Weidel kritisierte eigentlich so gut wie alles an der Bundesregierung, ging aber besonders auf die Migrations- und Wirtschaftspolitik ein. Kanzler Merz warf der AfD Russlandnähe vor und nannte sie eine destruktive Kraft.
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12: In der Dienststelle der Bundespolizei hier am Hauptbahnhof gibt es gerade kleine tierische Gäste. Die Beamten hatten einem Mann 3 Hundewelpen abgenommen, weil es Unstimmigkeiten bei den Papieren gab. Solange das Verfahren geprüft wird, bleiben die 3 Welpen bei den Polizisten, Streicheleinheiten inklusive. Vom Hauptbahnhof Felix Kröckel, Gong 96.3.
11: 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Das waren die Nachrichten um 18 Uhr.
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9: Besser ankommen mit dem besten Stau- und Blitzerservice für München. Es ist heute deutlich mehr los wegen dem Regen. Im Schnitt auf jeden Fall 20 Minuten Puffer einplanen. Die längsten Staus sind beide auf dem Mittleren Ring. Einmal zwischen Landshuter Allee und Trappentreutunnel und einmal zwischen Giesing und der A96. Jeweils fast eine halbe Stunde mehr.
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9: Zwischen Tudering und Putzbrunne steht einer am Schramminger Weg. Dann am Kreuz Neufahren von der A92 auf die A9. Und im Landkreis Dachau in Petershausen haben wir einen auf der Jetzendorfstraße. Danke euch fürs Melden.
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9: Servus, kommt gut heim, trotz viel Verkehr heute im Feierabend. Wir machen direkt weiter mit der aktuellen Michi Schulte.

Jason Derulo für den heute echt ein bisschen zähen Heimweg in München und der Region. Servus. 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Oder wenn wir ganz viel

0: sind, irgendwo im Baustellenlabyrinth am Hauptbahnhof. Also Augen auf jeden Fall offen halten und Hinweise zum Versteck, die gibt's bei uns im Radio. Das heißt, ihr könnt wie Tom Hanks im Da Vinci Code das alles dann zusammenbasteln und den Ort finden. 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

0: supergeiler 2000er von Katy Perry. Last Friday Night hier auf Gong 96.3. Und gleich geht's weiter nach halb mit dem Besten von heute und mit Holly Humberstone. Den Hit und viele mehr gibt's gleich hier auf Gong 96.3.
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0: Das Gong 96.3 München Wetter. Kompakt, grauer Herbsttag, 13 Grad an der Hackerbrücke, 13 auch im Landkreis Dachau in Ebertshausen. Morgen und Freitag aber schon wieder trockener und am Wochenende dann oft richtig sonnig. Wohnungsnot ist nicht nur bei uns in München, sondern auch in anderen Städten ein Thema. Und was die EU deswegen beschlossen hat, hört ihr gleich.
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12: Um 6:30 mit Lennart Werner. Guten Abend. Für die Wiesen stocken MVG und Deutsche Bahn ordentlich Personal auf. Allein am Hauptbahnhof setzt die Deutsche Bahn 250 zusätzliche Sicherheitskräfte ein. Bei der MVG gibt es sogar Verstärkung von anderen Verkehrsunternehmen aus Amsterdam oder Wien. Bundeskanzler Merz hat heute angekündigt, die geplanten Reformen nochmal zu prüfen. Gerade bei der Rente mit 63 werde es nochmal Diskussionen geben. In vielen Städten Europas herrscht Wohnungsnot. Die EU hat deshalb heute ein neues Gesetz erlassen. Kommunen können künftig eine Obergrenze festlegen, wie viele Wohnungen in einer Stadt etwa auf Airbnb kurz vermietet werden dürfen.
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12: Der Olympiapark möchte UNESCO-Welterbe werden und hat jetzt einen weiteren Schritt dafür gemacht. Er hat den Platz auf einer Liste mit dem Landkreis Garmisch-Partenkirchen getauscht und kann deshalb 5 Jahre früher nominiert werden als geplant. Noch mehr Infos aus München und der Region gibt's um 19 Uhr von unseren München-Reportern.
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0: Besser ankommen mit dem besten Stau- und Blitzer-Service für München. Heute ist überall mehr los wegen dem Regen. Im Schnitt auf jeden Fall 20 Minuten Puffer einplanen. Längster Stau ist eine halbe Stunde und zwar zwischen Frankfurter und Vöhringer Ring wegen der Baustelle. Aktuell aber keine Unfälle oder ähnliches.
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0: Obermenzing an der Kreuzung zur Stuttgarter Autobahn steht einer. In Grünwald haben wir einen auf der nördlichen Münchner Straße und in Putzbrunn auf der äußeren Ottobrunner Straße. Wenn ihr noch was seht, 089 4x die 38, gerne hier mit, auch per WhatsApp.
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0: Leute, die Wiesengrippe ist ein Mythos. Und genau deswegen solltet ihr euch jetzt drum kümmern, wenn ihr in den nächsten Wochen gesund bleiben wollt. Servus, Gong 96.3 hier, Felix Mahndorfer. Und wir haben heute mit Dr. Christoph Spinner von der TU München gesprochen. Und der sagt, die Wiesengrippe ist eigentlich gar keine Grippe.
1: Die echte Virusgrippe Influenza kommt typischerweise eher immer erst etwas später, also im Dezember und Januar.
0: Und stattdessen ist es so ein Mix aus ganz verschiedenen Viren und vor allem seit ein paar Jahren auch Corona. Hatte ich ehrlicherweise auch nicht mehr auf dem Schirm.
1: Tatsächlich ist die Covid-19-Impfung sogar sinnvoller jetzt durchzuführen. Und wer jetzt auf die Wiesen möchte, der sollte jetzt sicherstellen, dass er sich impfen lässt, weil die Impfung braucht auch noch 1 bis 2 Wochen, bis sie ihren vollen Schutz dann entfaltet.
0: Okay, also wenn ihr aussagt, in den nächsten Wochen, ich habe keinen Bock, durch die Wiesen irgendwie krank zu werden und ich will vielleicht auch Oma und Opa noch mitschützen und so weiter, dann erklärt es mit der Impfung einfach schnell mit eurem Hausarzt ab und testen, ob die denn auch wirklich wirkt. Das könnt ihr dann sozusagen mit uns, denn wir haben noch ein paar Wiesentische für euch klar gemacht. Wie ihr drankommt, hört ihr die nächsten Tage hier bei uns im Radio. Also immer schön Gong 96.3 einschalten.

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11: Das Gong 96.3 München Wetter kompakt. 13 Grad in Nymphenburg am Hirschgarten, 13 auch im Landkreis Dachau in Heimhausen. Dazu immer wieder Regen heute. Die nächsten Tage dann nur noch harmlose Wolken und das Wochenende tatsächlich größtenteils sonnig. Influencer werden immer mehr für Münchner Locations zu einer Herausforderung. Ein drastisches Beispiel aus der Region gibt's gleich für den München Reporter.
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12: Um 19 Uhr mit Lennart Werner. Guten Abend. München ist in Vorfreude auf die Wiesen. Das Oktoberfest bedeutet für die Deutsche Bahn und die MVG aber vor allem auch eine Menge Arbeit. Am Hauptbahnhof etwa kommen wegen der Wiesen jeden Tag 100.000 zusätzliche Fahrgäste an, sagt die Bahn. Sie stockt deshalb das Sicherheitspersonal auf und räumt einige Baustellen für mehr Platz. Bundeskanzler Merz hat bei der Generaldebatte im Bundestag heute eine große Kraftanstrengung für bessere Bildung gefordert. Grund ist die PISA-Studie, bei der die deutschen Schüler so schlecht abgeschnitten haben wie noch nie. Merz bot den Ländern an, dass der Bund mit ihnen zusammenarbeitet. Gleichzeitig appellierte er an die Eltern, die hätten nämlich auch eine Verantwortung. Frauen verdienen in Bayern auch bei gleichem Job und gleicher Qualifikation rund 7% weniger als Männer. Und das hat weitreichende Auswirkungen. Laut einem Vergleichsportal bekommen Frauen deshalb nämlich schlechtere Konditionen bei Krediten. Banken lehnen Anfragen von Frauen häufiger ab und verlangen höhere Zinsen.
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13: Social Media kann für viele Betriebe ein Aufmerksamkeitssegen sein. Den Reitzberger Hof hier in Vaterstetten im Landkreis Ebersberg stellt es aber vor Herausforderungen. Weil der Hof nach einigen Influencer-Posts aus allen Nähten geplatzt ist, bitten die Betreiber, sprecht euch doch bitte mit uns ab, damit wir uns auf die vielen Besucher einstellen können. Aus Vaterstetten, Alexandra Goralska, Gong 96.3.
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11: Besser ankommen mit dem besten Stau- und Blitzer-Service für München. Obacht, Unfall in Karlsfeld auf der Münchner Straße, da ist die linke Spur dicht. Sonst immer noch Feierabendverkehr im Schnitt mit 10 Minuten mehr und der längste Stau sogar 20 Minuten zwischen Frankfurter und Verringer Ring wegen der Baustelle.
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11: Giesing, die Stadelheimer Straße, Unterhaching, die Münchner und im Landkreis Dachau in Karlsfeld steht auch einer auf der Bajuwarenstraße. Danke euch fürs Melden.
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11: Servus. Und in diesen Sekunden geht was online, auf das Tausende seit Wochen warten und was auch einen wirklich emotionalen Wert hat für viele. Das erste 1860-Trikot ohne Investor Hassan Ismaik gibt's jetzt zum Vorbestellen online. Und wir sind bei euch mit frischem Sound jetzt von Jennifer Lopez und David Guetta. Save me tonight.
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1: Auf der Wiesn, da heißt es ja oft.
0: Und dann die Hände zum Himmel.
1: Ein Münchner Gericht zeigt jetzt aber, das lassen wir lieber. Servus, Gong 96.3 hier, Felix Meindorfer und Lennart Wenner aus der Nachrichtenredaktion.
2: Genau, geklagt hatte ein Mann, der auf der Wiesn mit einer Achterbahn gefahren war. Als er die Hände nach oben gestreckt hat, brach er sich laut seiner eigenen Darstellung das Handgelenk an einem Stahlträger und wollte dafür 10.000 Euro Schmerzensgeld.
1: Die kriegt er aber nicht, ne?
2: Ja, denn zum einen war die Anlage TÜV geprüft und da gab es gar keine Stahlträger, die in gefährlicher Nähe der Fahrgäste sein könnten. Und zum anderen hängen an der Achterbahn überall Schilder, auf denen steht, dass hinauslehnen aus dem Fahrzeug und dass sie

0: Hinausstrecken von Armen und Beinen ist untersagt. Und das Gericht sagt, diese Beschilderung sei unmissverständlich deutlich.
1: Also, Hände zum Himmel, nur im Bierzelt, nicht im Fahrgeschäft, ist notiert für den Wiesnstart nächste Woche. Und bis dahin geht's weiter mit frischem Sound für München und die Region. Das hier ist die aktuelle von Olivia Rodrigo. Drop That für euren Mittwochabend.
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11: Das Gong 96.3 München Wetter kompakt. 13 Grad im Heimaramtplatz, 13 auch im Landkreis Fürstenfeldbruck in Achterhofen. Dazu heute Abend immer wieder nass. Morgen und Freitag aber schon wieder trockener und am Wochenende dann oft auch richtig sonnig.
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11: Besser ankommen mit dem besten Stau- und Blitzerservice für München. An zwei Stellen hakt es noch, und zwar einmal zwischen Frankfurter und Vöhringer Ring wegen der Baustelle, da noch eine Viertelstunde mehr. Und wir haben einen Unfall auf der Sonnenstraße Richtung Sendlinger Tor, 10 Minuten mehr.
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11: Haben wir einmal im Landkreis Ebersberg, Forstinning, die Eicherstraße, im Landkreis Freising, Goldach, die Hauptstraße, und in Obermenzing steht einer an der Kreuzung zur Stuttgarter Autobahn. Danke euch.
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0: Bisschen Sommerfeeling nochmal gegen das Wetter heute. Enrique Iglesias hier auf Gong 96.3 für euren Feierabend. Servus, 7:45 ist es. Und wir haben es euch ja erzählt, gerade in diesen Minuten stellt Apple die neuen Produkte für dieses Jahr vor. Und das neue iPhone ist auch schon raus, neue AirPods und die Apple Watch auch. Alles natürlich schneller, effizienter, besser und natürlich auch eine ganze Ecke teurer. Nur das faltbare iPhone, auf das alle warten, das fehlt aktuell noch. Mal schauen, ob sie sich das Ganze bis zum Schluss aufheben. Alle Infos zu den Neuigkeiten gibt es dann auch morgen früh in der Mike Thiel Show zusammengefasst hier auf Gong 96.3. Und bis dahin geht's weiter mit Münchens besten Musikmix und mit einer echten Dance-Hymne von Martin Garrix und Ed Sheeran.
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6: Das Gong 96.3 München Wetter kompakt. 13 Grad in Nymphenburg am Hirschgarten, 13 auch im Landkreis Dachau in Hamhausen. Die nächsten Tage nur noch harmlose Wolken und am Wochenende tatsächlich auch größtenteils sonnig.
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8: Mit Stefan Schütz. Guten Abend. Ab Januar sollen Bürgerinnen und Bürger ihren Personalausweis auch auf dem Smartphone hinterlegen können. Die dafür vorgesehene App heißt DU und ist freiwillig, wurde heute vorgestellt. Nutzer können sich damit unter anderem online ausweisen, ihr Alter nachweisen, Verträge abschließen oder ein Bankkonto eröffnen. Später sollen weitere Dokumente wie der Führerschein hinzukommen. Wegen des Sprengstoffverdachts an der deutsch-schweizerischen Grenze sind 2 Männer vorläufig festgenommen worden. Das teilte die Polizei in Freiburg mit. Die beiden saßen in dem Auto, das am Grenzübergang Rheinfelden kontrolliert wurde und Spürhunde positiv auf Sprengstoff angeschlagen haben. Das Fahrzeug wird untersucht, der Grenzübergang ist dicht. Die Fahnen stehen auf Halbmast. Mit einem Trauerzug durch Oslo ist Norwegens verstorbener König Harald an seine letzte Ruhestätte geleitet worden. Der Abschied des vom Volk geliebten Monarchen verlief tränenreich. Julia Weschenbach berichtet.
9: Zehntausende Zuschauer verfolgten den Trauerzug vom Schloss zur Domkirche in Oslo. Andächtige Stille herrschte, als der Sarg von König Harald von einem Auto im Schritttempo durch die Stadt gezogen wurde. Hinter ihm gingen neben der Königsfamilie ein großer Teil des europäischen Hochadels. In der Kirche wurde es emotional.
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6: Besser ankommen mit dem besten Stau- und Blitzerservice für München. Es läuft fast überall, außer zwischen Frankfurt und Verringer Ring wegen der Baustelle. Da noch 5 Minuten mehr. Und in der Sonnenstraße Richtung Sendlinger Tor, da hat es einen Unfall gegeben, auch 5 Minuten.
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6: Am Hart die Ingolstädter Straße, in Trudering die Truderinger und am Kreuz Neufahren von der A92 auf die A9 haben wir einen. Danke euch.
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6: Servus. Kurz nach 8. Schön, dass ihr dabei seid. Wir starten rein mit frischem Gute-Laune-Sound von Nico Santos. Why don't you stay?
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0: Servus, Viertel nach acht ist es, Gong 96.3 hier, Felix Mandorfer. Schön, dass ihr dabei seid im Feierabend. Und danke an Naim, der hat gerade noch einen Blitzer geschickt per WhatsApp über die 089-4x38 in Milbertshofen am Frankfurter Ring. Und jetzt geht's weiter mit Münchens besten Musikmix und mit frischem Sound, der einfach so locker und unbeschwert klingt. Hier ist Christy Sarandi mit Good Old Days.
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absoluter 2000er Partybanger von Usher und Pitbull. DJ Girls Falling in Love Again hier auf Gong 96.3 für euren Feierabend. Servus, schön, dass ihr dabei seid. 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Das heißt, wenn ihr da um die Uhrzeit morgen vorbei müsst, schon mal ein bisschen Puffer einplanen. 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Und jetzt schönen Feierabend mit frischem Sound aus Los Angeles. Das sind Cat's Eye und Animal.

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5: Mit Stefan Schütz. Guten Abend. Kanzler Merz hat eindringlich vor der Migrationspolitik der AfD gewarnt. Im Bundestag sagte er, Remigration sei gleichzustellen mit ethnischer Säuberung nach Herkunft und Hautfarbe. Tine Klimach berichtet.
6: AfD-Chefin Alice Weidel hatte vorher wie so oft vor allem Migration für die aktuelle Situation in Deutschland verantwortlich gemacht. Kanzler Merz konterte, wenn das wahr würde, was die AfD propagiere, nämlich Remigration, wären die Folgen dramatisch. Dann kann das Handwerk nicht mehr arbeiten, dann arbeitet kein einziges Pflegeheim mehr, dann arbeitet kein einziges Krankenhaus mehr. Das wäre das Ergebnis, so Merz.
5: Wer sein Auto über die Kaskoversicherung reparieren lässt, kann auf einem Teil der Rechnung sitzen bleiben. Das hat der Bundesgerichtshof entschieden. Konkret ging es um einen Fall, in dem eine Frau rund 390 Euro selbst nachzahlen musste, weil die Werkstatt eine zu hohe Rechnung gestellt hatte. Diese habe Positionen abgerechnet, die für die Instandsetzung des Unfallwagens nicht erforderlich gewesen seien, so die Versicherung. Dem folgte der BGH nun. Eine Ferienwohnung etwa über Airbnb oder Booking zu buchen, ist in den letzten Jahren immer beliebter geworden. Diese Kurzzeitvermietungen stehen allerdings im Verdacht, den oft angespannten Mietmarkt in Städten noch mehr zu belasten. Heute hat die EU-Kommission einen Gesetzesvorschlag auf den Weg gebracht, der es den Behörden erleichtern soll, die Vermietung von Ferienunterkünften zu beschränken. Um Verbrechen zu bekämpfen, setzt die bayerische Polizei vorerst weiter auf eine Software des US-Unternehmens Palantir. Der Vertrag, der im April ausgelaufen wäre, wurde um ein Jahr verlängert, so das Innenministerium. Es plant mittelfristig mehr digitale Unabhängigkeit. Das Palantir-Programm verbindet verschiedene Datenbanken und hilft Ermittlern, Muster zu erkennen, Verbindungen zwischen Verdächtigen zu finden und Anschläge zu verhindern. Fußball-Bundesligist VfB Stuttgart ist erfolgreich in die Champions-League-Saison gestartet. Die Schwaben setzten sich gegen den norwegischen Verein Stavanger mit 3:1 durch. Der FC Barcelona mit Trainer Flick gewann 5:1 gegen Feyenoord Rotterdam.
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1: Mit Florian Klaus. Ab Januar sollen Bürgerinnen und Bürger ihren Personalausweis auch auf dem Smartphone hinterlegen können. Die dafür vorgesehene App heißt DU und ist freiwillig. Nutzer können sich damit unter anderem online ausweisen, ihr Alter nachweisen, Verträge abschließen oder ein Bankkonto eröffnen. Später sollen weitere Dokumente wie der Führerschein hinzukommen. Der Grenzübergang Rheinfelden-Autobahn ist nach einem Sprengstofffehlalarm wieder geöffnet worden. Spürhunde hatten am Mittag an einem Auto angeschlagen, gefährliche Stoffe sind aber nicht gefunden worden. Die Autobahn 861 zwischen Deutschland und der Schweiz war deshalb stundenlang komplett gesperrt. Auf beiden Seiten bildeten sich kilometerlange Staus. Die Fahnen stehen auf Halbmast. Mit einem Trauerzug durch Oslo ist Norwegens verstorbener König Harald an seine letzte Ruhestätte geleitet worden. Der Abschied des vom Volk geliebten Monarchen verlief tränenreich. Julia Weschenbach berichtet.
2: Zehntausende Zuschauer verfolgten den Trauerzug vom Schloss zur Domkirche in Oslo. Andächtige Stille herrschte, als der Sarg von König Harald von einem Auto im Schritttempo durch die Stadt gezogen wurde. Hinter ihm gingen neben der Königsfamilie ein großer Teil des europäischen Hochadels. In der Kirche wurde es emotional.
1: Das Risiko für eine Social-Media-Sucht ist bei jungen Menschen stark gestiegen. Laut einer YouGov-Studie zeigt mittlerweile mehr als die Hälfte der Gen Z problematische oder krankhafte Nutzungsmuster. Vor einem Jahr war es noch ein Viertel. Besonders betroffen sind junge Männer mit 58%. In der Gesamtbevölkerung blieb der Anteil mit 16% nahezu unverändert. Fußball-Bundesligist VfB Stuttgart ist erfolgreich in die Champions-League-Saison gestartet. Die Schwaben setzten sich gegen den norwegischen Verein Viking Stavanger mit 3:1 durch. Alle drei Treffer für Stuttgart erzielte Ermedin Demirovic. Zweimal kam die Vorlage vom Nationalspieler Dennis Undav. Der FC Barcelona mit Trainer Hansi Flick gewann 5:1 gegen Feyenoord Rotterdam.
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1: Und jetzt ganz frisch die aktuelle von Olivia Rodrigo. Drop Dead.
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1: Und jetzt die aktuelle von Jennifer Lopez und David Guetta. Save Me Tonight.
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1: Und jetzt ganz frisch die aktuelle von Mr. Z. Sometimes I love you.
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1: Mit Florian Klaus. Nach der Serie von Sabotageangriffen auf das Stromnetz fordert RWE-Chef Markus Kreber einen besseren Schutz kritischer Infrastruktur. Er hat konkret Transparenzgesetze kritisiert, die kritische Infrastruktur öffentlich machen. Außerdem forderte er mehr Überwachungsmöglichkeiten auch im öffentlichen Raum, um Bedrohungslagen früher zu erkennen. Ab dem kommenden Jahr sollen wir in Deutschland statt dem Personalausweis auch das Handy vorzeigen können. Ab dem 2. Januar soll der Ausweis in einer App namens DU gespeichert werden können. Das ist Teil eines EU-Projekts, wonach jedes Land eine Anwendung für digitale Ausweise auf dem Smartphone bereitstellen muss. Die Plastikkarten könnten dann daheim bleiben. Neben dem Perso soll das später auch etwa für den Führerschein gelten. Nach der Landtagswahl in Sachsen-Anhalt will das BSW mit der AfD über eine mögliche Zusammenarbeit sprechen. Der Landesvorstand habe beschlossen, seiner Linie treu zu bleiben und mit allen Parteien das Gespräch zu suchen, sagte ein Sprecher. Die anderen Parteien im neuen Landtag hatten Gespräche mit der AfD abgelehnt. Ungünstiger könnte der Zeitpunkt für die SPD wohl kaum sein. 1,5 Wochen vor der Wahl in Berlin hat die Staatsanwaltschaft Hannover Ermittlungen gegen Spitzenkandidat Krach aufgenommen. Er wies es als haltlos zurück, dass er sich bei einer Auftragsvergabe im Zusammenhang mit einem Krankenhaus beeinflussen habe lassen. Es habe eine Spende gegeben, die aber innerhalb von 24 Stunden zurücküberwiesen worden sei. Den Zeitpunkt der Ermittlungen nannte er sehr ungewöhnlich. Fußball-Bundesligist Stuttgart hat den erhofften Auftaktsieg in der Champions League feiern können. Mit 3:1 haben die Schwaben Viking Stavanger aus Norwegen geschlagen. Einen großen Anteil daran hatte Ermedin Demirovic, der alle 3 Tore geschossen hat. Er sagte nach dem Spiel bei der Zone:
2: Als Mannschaft können wir richtig stolz darauf sein, dass wir einen Gegner zu Hause klar geschlagen haben, würde ich sagen. Auch wenn es hinten raus einige Situationen gab, wo wir hätten besser machen können, defensiv als auch offensiv.
1: Ziel Nummer 1 für die Stuttgarter sei es jetzt, die Gruppenphase zu überstehen.
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1: Und jetzt ganz frisch die aktuelle von Loi und David Puentes. Golden Summer. 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
1: Mit Florian Klaus. Nach der Serie von Sabotageangriffen auf das Stromnetz fordert RWE-Chef Markus Kreber einen besseren Schutz kritischer Infrastruktur. Er hat konkret Transparenzgesetze kritisiert, die die kritische Infrastruktur öffentlich machen. Außerdem forderte er mehr Überwachungsmöglichkeiten auch im öffentlichen Raum, um Bedrohungslagen früher zu erkennen. Ab dem kommenden Jahr sollen wir in Deutschland statt dem Personalausweis auch das Handy vorzeigen können. Ab dem 2. Januar soll der Ausweis in einer App namens DiU gespeichert werden können. Das ist Teil eines EU-Projekts, wonach jedes Land eine Anwendung für digitale Ausweise auf dem Smartphone bereitstellen muss. Die Plastikkarten könnten dann daheim bleiben. Neben dem Perso soll das später auch etwa für den Führerschein gelten. Nach der Landtagswahl in Sachsen-Anhalt will das BSW mit der AfD über eine mögliche Zusammenarbeit sprechen. Der Landesvorstand habe beschlossen, seiner Linie treu zu bleiben und mit allen Parteien das Gespräch zu suchen, sagte ein Sprecher. Die anderen Parteien im neuen Landtag hatten Gespräche mit der AfD abgelehnt. Ungünstiger könnte der Zeitpunkt für die SPD wohl kaum sein. 1,5 Wochen vor der Wahl in Berlin hat die Staatsanwaltschaft Hannover Ermittlungen gegen Spitzenkandidat Krach aufgenommen. Er wies es als haltlos zurück, dass er sich bei einer Auftragsvergabe im Zusammenhang mit einem Krankenhaus beeinflussen habe lassen. Es habe eine Spende gegeben, die aber innerhalb von 24 Stunden zurücküberwiesen worden sei. Den Zeitpunkt der Ermittlungen nannte er sehr ungewöhnlich. Fußball-Bundesligist Stuttgart hat den erhofften Auftaktsieg in der Champions League feiern können. Mit 3:1 haben die Schwaben Viking Stavanger aus Norwegen geschlagen. Einen großen Anteil daran hatte Ermedin Demirovic, der alle 3 Tore geschossen hat. Er sagte nach dem Spiel bei der Zone:
2: Als Mannschaft können wir richtig stolz darauf sein, dass wir einen Gegner zu Hause klar geschlagen haben, würde ich sagen. Auch wenn es hinten raus einige Situationen gab, wo wir hätten besser machen können, defensiv als auch offensiv.
1: Ziel Nummer 1 für die Stuttgarter sei es jetzt, die Gruppenphase zu überstehen.
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1: Und jetzt ganz frisch. Die aktuelle von Martin Garrix und Ed Sheeran. Repeat It.
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1: Und jetzt die aktuelle von The Bowser, Magnetic.
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1: Und jetzt ganz frisch die aktuelle von Taylor Swift. I knew it, I knew you.

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1: Mit Florian Klaus. Mehr als ein Viertel der Menschen in Deutschland sagt, als nächstes Auto will ich wahrscheinlich ein Elektrofahrzeug anschaffen. Das geht aus einer Studie hervor. Mehr als die Hälfte der Befragten gab hierzulande an, sich mehr mit dem Kauf eines E-Autos zu beschäftigen als noch vor einem Jahr. Wichtigste Gründe dafür waren Fortschritte bei Reichweite und Ladegeschwindigkeit, steigende Spritpreise und das verbesserte Ladenetz. Was vor der Wahl galt, gilt auch nach der Wahl. CDU, SPD, Grüne und Linke lehnen eine Zusammenarbeit mit der AfD in Sachsen-Anhalt weiterhin ab. Vertreter der vier Parteien haben Gesprächsangebote über eine Regierungsbildung ausgeschlagen. Tine Klimach berichtet.
2: Nach wie vor ist also offen, wie es politisch in Sachsen-Anhalt weitergeht. Wenn es keine Überläufer von anderen Fraktionen gibt, könnte die AfD wohl nur auf das BSW als möglichen Partner hoffen. Man sei grundsätzlich bereit, mit allen Parteien zu sprechen, sagte BSW-Spitzenkandidat Thomas Schulze zuletzt.
1: Ein BSW-Sprecher hat dieses Vorhaben auch nochmal bestätigt. Die Polizei hat bei einem Einsatz in Meerbusch bei Düsseldorf geschossen. Eine Person soll dabei schwer verletzt worden sein. Der Vorfall ist in der Nähe der Polizeiwache passiert. Warum geschossen wurde und was genau vorgefallen ist, dazu wollte die Polizei am Abend noch keine Angaben machen. Aus Gründen der Neutralität ermittelte das Polizeipräsidium Düsseldorf. Der Chef des CDU-Arbeitnehmerflügels Radke fordert bei der geplanten Steuerreform der Bundesregierung deutlich stärkere Entlastungen für die Bürger. Die Pläne blieben bisher weit hinter dem zurück, was nötig wäre, sagte er der Rheinischen Post. Es brauche mehr als mikroskopische Entlastungen, die man bestenfalls erahnen könne, so Radke. Um das zu finanzieren, forderte er, Subventionen abzubauen und auf die höhere Mütterrente zu verzichten. Fußball-Bundesligist VfB Stuttgart ist erfolgreich in die Champions-League-Saison gestartet. Die Schwaben setzten sich gegen den norwegischen Verein Viking Stavanger mit 3:1 durch. Alle drei Treffer für Stuttgart erzielte Ermedin Demirovic. Zweimal kam die Vorlage vom Nationalspieler Dennis Undav. Der FC Barcelona mit Trainer Hansi Flick gewann 5:1 gegen Feyenoord Rotterdam.
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